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einen wundervollen Dienstag wünschen wir euch. Zum Start in den zweiten Tag der Woche haben wir auch gleich gute Nachrichten. Ich weiß nämlich, dass es einen perfekten Zeitpunkt gibt, um Süßigkeiten zu essen. Ja, erzähle ich euch gleich. Jetzt erstmal die Girls Band Flow mit Lieke. Schönen guten Morgen.

Hier gibt es jetzt den perfekten Zeitpunkt für was Süßes. Hallo, schön, dass ihr mit dabei seid. Energy am Morgen ist an mit Anna. Guten Morgen. Und ich würde sagen, gute Nachrichten für alle Naschkatzen mitgebracht. Eine Biochemikerin hat nämlich jetzt verraten, die perfekte Zeit, um sich was Süßes mal zu gönnen, ist direkt nach dem Mittagessen. Warum genau dann? Zu diesem Zeitpunkt bietet Zucker den maximalen Genuss und die höchste Ausschüttung vom Glückshormon Dopamin. Gleichzeitig hat der Zucker dann vergleichsweise wenig negativen Einfluss auf den Körper. Also gönnt euch gerne ein Dessert, wenn ihr was Süßes wollt, nach dem Mittag. Ist anscheinend laut der Wissenschaft ja erlaubt. Da ist es dann am besten. Und ganz wichtig, Zucker bitte nie auf nüchternen Magen und bitte nicht zum Frühstück. Und da habe ich schon versagt. Kleines Nutella-Brötchen gab's schon mal. Die Energy-Playlist könnt ihr jetzt auch genießen mit Musik von DJ Goer und Michiko. Hört ihr jetzt hier?

0: Hallo, hier ist die Anna von Energy am Morgen.
1: Guten Morgen, hier ist die Steffi, hi.
0: Wir gucken jetzt mal, was denn der Buchstabengenerator sagt. Oh, da hatten wir, glaube ich, lange nicht mehr. E wie Essen, Esel. Ist eigentlich ein ganz guter Buchstabe, würde ich jetzt mal sagen.
1: Eigentlich schon.
0: Du kriegst 30 Sekunden Zeit. Sollte dir mal zu einer Kategorie nichts einfallen, dann ist überhaupt nicht schlimm. Dann sagst du einfach schnell weiter und ich überlege mir eine neue.
1: Alles klar.
0: Okay, dann geht's los. Ein Kosename mit E.
1: Engel.
0: Ein Grund für einen Weltuntergang mit E.
1: Erdrutsch.
0: Oh ja, eine Sportart.
1: Eishockey.
0: Gehört in jede Küche.
1: Elektroherd.
0: Und Grund, warum du nicht telefonieren willst.
1: Eingeschlafen.
2: Mega.
0: Richtig, richtig gut. Und damit hast du dir auf jeden Fall auch die Tickets verdient. 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
1: Super, vielen Dank.
0: Hast du die Jungs schon mal live gesehen oder wäre es das erste Mal?
1: Das wäre das erste Mal tatsächlich,
0: So verdient. Du gehst hin am 7. November mit einer Begleitung. Ganz viel Spaß.
1: Super, vielen lieben Dank euch.
0: Das hat Steffi doch richtig, richtig super gemacht. 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
1: Im Studio Anna Löwer. Alexander Schweizer soll nach dem Rücktritt von Bärbel Baas neuer Arbeitsminister werden. Da sind sich Union und SPD einig. Baas hatte am Morgen ihren Rückzug als Bundesministerin und SPD-Vorsitzende erklärt. Über die SPD-Doppelspitze soll um den Jahreswechsel ein Parteitag entscheiden. Nun also doch, die CDU will die Stromsteuer für alle auf das europäische Minimum senken. Im Haushalt sollen gewisse Spielräume durch das gute Wirtschaftswachstum genutzt werden, um die Menschen schnell zu entlasten, sagte Kanzler Merz. Einen konkreten Zeitplan nannte er aber nicht. Eine Briefmarke wird in Deutschland wohl bald deutlich über 1 Euro kosten. Die Post hat die Erlaubnis von der Bundesnetzagentur bekommen, die Portokosten für Briefe und Pakete um bis zu 20% zu erhöhen. Für einen Standardbrief wären dann 1,14 Euro fällig. Die US-Ökonomen Michael Woodford und Robert E. Hall haben den Wirtschaftsnobelpreis gewonnen. Mit ihren Berechnungsgrundlagen lassen sich wirtschaftliche Schwankungen besser abfedern. Staaten und Zentralbanken weltweit nutzen heute ihre Modelle.
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mit der Frage aller Fragen, wie wird denn die neue Woche? Ich kann es euch verraten, ich weiß es. Ich verwandle mich gleich in Astro Anna und schaue für euch in die Sterne. Was sagt denn das Universum? Hört ihr hier in ein paar Minuten. Jetzt gibt's erstmal Michael Patrick Kelly und Gentleman mit Wildfire. Schönen Dienst.

0: Weiter geht's hier durch euren Dienstag und wir werfen jetzt erstmal einen Blick nach oben zu den Sternen.
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0: Na klar, Energy am Morgen ist an, hier mit mir Anna, guten Morgen. Und die Zeit ist wild aktuell. Vielleicht merken einige von uns ja gerade, dass so bestimmte Bindungen, gerade auch Thema Freundschaften, einfach keinen Sinn mehr ergeben. Dass wir an Menschen festhalten, die uns eigentlich schon lange mehr Energie kosten, als sie uns zurückgeben. Und wisst ihr was? Wir müssen nicht jede Freundschaft aktuell retten und wir müssen auch nicht jedem Menschen hinterherlaufen, nur weil er mal eine wichtige Rolle in unserem Leben gespielt hat. Weil astrologisch befinden wir uns gerade in einer Phase des Loslassens. Die Venus ist ja immer noch rückläufig im Skorpion und bringt uns dazu, unsere Beziehungen, Freundschaften und unseren eigenen Selbstwert mehr zu hinterfragen. Also wir lösen uns gerade von alten Mustern und Prozessen und manchmal bedeutet das eben auch, etwas loszulassen, das wir zwar lieben, das aber nicht mehr wirklich zu uns passt. Also mein Astro-Anna-Tipp für diese Woche ist, nur weil wir jemanden vermissen, heißt das nicht, dass wir diese Person zurück in unser Leben holen wollen. Das merkt ihr euch bitte. Wir machen jetzt weiter mit unserer Energy-Playlist und Adela mit Ain't in L.A.

Hi, schön, dass ihr dabei seid. Energy am Morgen ist an mit einer guten Morgen und natürlich auch mit neuer Musik. Wollen wir euch nicht vorenthalten. Am Freitag ganz neu rausgekommen, Lost Frequencies, Don't Forget About Me. Und wenn man bei Instagram schaut, da hat er uns jetzt die letzten Male immer mitgenommen, weil er ist gerade in Indien unterwegs und spielt da für seine Fans vor Ort Konzerte. Das Problem ist nur, also der Verkehr im Land ist ja ein bisschen wild, hat man vielleicht schon mal auf Videos gesehen. Und das war so schlimm, dass er kurzerhand sich dazu entschlossen hat, aus dem Auto auszusteigen und ist zu Fuß zur Location gelaufen, wo er am Abend dann aufgelegt hat. Weil er meinte, also ich muss ja rechtzeitig zum Gig kommen. Also ich finde es auf jeden Fall gut, weil ich glaube, richtig viele Künstler hätten dann einfach gesagt, ne, ich stehe hier im Stau, ich komme gar nicht mehr. Aber nee, ist dann zu Fuß hingelaufen und hatte einen Mega-Auftritt. Und hier ist er, ganz neue Nummer, Don't Forget About Me auf Energy.

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1: Mit Lalinga und Kiki, guten Morgen.
2: Guten Morgen.
1: Ein bisschen wärmer wird es heute in der Energy Region. Wir bekommen 20 Grad maximal und das liegt hauptsächlich an der vielen Sonne, die wir heute bekommen können. Wir schauen kurz noch ins Detail nach Weil im Dorf, da haben wir jetzt gerade noch 4 Grad und in Untertürkheim, da haben wir auch noch 3 Grad. Ansonsten schauen wir noch auf die Straße, da ist tatsächlich noch gar nichts los. Würde mich aber auch anders wundern um diese Uhrzeit. Falls ihr irgendwas gesehen haben solltet oder irgendwas gehört habt, könnt ihr das jederzeit kostenlos melden. 07141 99 03 4 mal die 5. Weniger Leute als letztes Jahr auf dem Cannstatter Wasen sind die Besucherzahlen in diesem Jahr also ein bisschen eingeknickt. Die Wirte und Schausteller sind aber trotzdem zufrieden. Kiki, du hast die Infos.
2: So sieht's aus. Rund 2,5 Millionen Menschen haben das Cannstatter Volksfest in den letzten 2 Wochen besucht. Deutlich weniger als auch 2025. Ein Grund dafür könnte das parallel stattfindende landwirtschaftliche Hauptfest gewesen sein, das wertvolle Parkplätze blockiert hat. Für die Schausteller ist es alles aber halb so wild. Laut Verband war der Platz vor allem unter der Woche gut gefüllt und die Leute haben genug Geld da gelassen. Auch die Polizei zieht da auch eine positive Bilanz.
1: Vom Wasen direkt zur ersten Dosis Glühwein. Wenn ihr Bock auf einen der am meisten gehyptesten Weihnachtsmärkte überhaupt habt, müsst ihr morgen früh ganz schnell sein.
2: Ganz genau. Morgen startet der Online-Verkauf für den berühmten Weihnachtsmarkt in der Ravenna-Schlucht im Schwarzwald. Letztes Jahr waren die Tickets direkt am ersten Tag komplett ausverkauft. Das Buchungssystem ist da wegen des Ansturms sogar zusammengebrochen. Dieses Jahr legen die Veranstalter nach. Dank extra Öffnungstagen gibt es knapp 100.000 Tickets. Der Markt direkt unter dem beleuchteten Eisenbahnviadukt, der öffnet dann Ende November.
1: So, wer hin will, sollte sich morgen ihre Karten sichern. Und wir blicken noch kurz nach Berlin, wo es bei der SPD gerade ein bisschen wackelt.
2: Genau, nach dem Rücktritt von Co-Parteichefin Bärbel Baas soll die komplette SPD-Führung neu gewählt werden. Das hat der verbliebene Vorsitzende Lars Klingbeil angekündigt. Mhm. Grund ist der Rückzug von Baas nach einem schweren persönlichen Schicksalsschlag und heftiger politischer Kritik. Um die Partei wieder stabil aufzustellen, soll zum Jahreswechsel ein Sonderparteitag über die neue Doppelspitze entscheiden. Für das Amt des Arbeitsministers schlägt Klingbeil Alexander Schweizer vor.
1: Vielen Dank, Kiki. Ihr hört Energy Region Stuttgart und das nächste News-Update bekommen wir alle in einer halben Stunde.
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Ey, was war das bitte gestern für ein geiler Montagmorgen? Psychologe, Podcaster, Autor Lukas Klaschinski war hier und hat unsere Fragen beantwortet. Die Highlights hören wir gleich nochmal. Und wer heute unser Special Guest in der Sendung sein wird, das verrate ich euch auch. Jetzt gibt's erstmal Musik von Jack Style, Turn the Lights auf, habt einen wundervollen

0: Wie sieht's aus? Seid ihr bereit für die Sprechstunde?
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0: Ja, hi, schön, dass ihr mit dabei seid. Energy am Morgens an mit einer guten Morgen und Lukas Klaschinski war bei uns. Er ist Podcaster, Autor, Psychologe und hat unsere Fragen hier ganz fleißig beantwortet. Zum Beispiel auch die Frage von Caro.
2: Hallo Lukas, ich habe mal eine Frage und zwar, ich bin jetzt 24 Jahre schon Single und bin
3: seit der Geburt oder was?
2: Derzeit nur an Männer geraten, die komischerweise nur was Körperliches mit mir wollen und nie irgendwie eine intime Bindung oder so mit mir eingehen wollten. Ja, ich gehe zwar auch auf Dates und so, aber bin nie an irgendwelche guten Männer, sag ich jetzt mal, geraten.
3: Also ich würde mal davon ausgehen, dass dein Beziehungskompass ein bisschen anders kalibriert ist, dass du solche Männer treffsicher raussuchst, die sagen, okay, ich will mich eigentlich nicht binden, ich will unverbindlich bleiben. Und da gilt es, seine Werte nochmal zu überprüfen beim Daten. Ne? Das heißt, ich würde mir ein bisschen mehr Zeit nehmen beim Daten, dass ich sage, hey, muss alles nicht so schnell gehen. Wir lernen uns erstmal ein bisschen kennen und ich schaue, wie viel der Mann investieren will. Es gibt eine Theorie in der Psychologie, die nennt sich Commitment and Consistency. Je mehr ich rein investiere, desto mehr Wert hat eine Sache für mich. Und das Zweite ist, dass ich meine Beziehungsstandards nochmal aufleben lasse, wenn ich mich schon auf mein Gefühl nicht verlassen kann. Ist er emotional bezogen? Meldet er sich regelmäßig? Spricht er schlecht über vergangene Beziehungen und über vergangene Ex-Partnerinnen? Das ist immer eine geile Frage beim ersten Date. Hey, was hast du aus deiner letzten Beziehung gelernt? Und die meisten verraten sich da, oh, dass die Kacke war und so. Und dann schon so,
0: das ist vorbei direkt, ja.
3: Danke fürs selber aussortieren.
0: Das ist so. Mehr von Lukas Klaschinski seht ihr auf unserer Instagram-Seite @energy_de. Und das Geile ist, das war's ja noch gar nicht. Die Woche wird wild und sie besucht uns nachher. Tiffany Aris. 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Ist ab 7 hier Teil der Show. Könnt ihr euch schon mal drauf freuen. Jetzt gibt's sie hier mit Find Me auf Energy.

0: Einen wunderschönen guten Morgen, ihr hört Energy Region Stuttgart, mein Name ist Lallinger, da wäre ich wieder. Ich habe den Montag gebraucht, ich habe mir den Montag bewusst freigenommen, Freunde, weil hey, wir haben 17 Tage Cannstatter Volksfest hinter uns. Möchte ich auch gar nicht so viel drauf eingehen, das machen wir alles noch im Laufe der Show heute. Außerdem habe ich natürlich immer die besten neuen Hits für euch, ein bisschen Stimmung einfach auch, um in den Dienstag reinzukommen. Doomsday, ne, den haben wir nicht so gerne eigentlich, aber wir machen den Tag heute zu unserem. Jetzt aber auch genug Motivationscoaching, wir machen weiter hiermit.
1: Hallo, ich bin Anja Kieser von den evangelischen Kirchen. Veränderung beginnt im Denken. Ich muss mir das immer wieder sagen. Nichts wirklich Neues, aber das ist es, was vielleicht mir und gerade vielen anderen fehlt, um rauszukommen aus dem Sog, der uns alle in eine immer mehr polarisierende Gesellschaft zieht. Denn bei allen unterschiedlichen Vorstellungen über Politik, Zusammenleben, Sozialleistung, Migration oder was sonst zu hitzigen Debatten führt, sollte ich erstmal in meinem Kopf anfangen. Was will ich denken? Will ich Hass, Zorn, Wut raus? Geben? Oder will ich denken, dass es allen gut gehen soll? Will ich in erster Linie denken, wie dankbar ich bin oder was mir fehlt? In der Bibel gibt es einen Text, in dem Menschen ins Straucheln geraten und ein anderer ihnen empfiehlt, sich wieder neu an Gott auszurichten, um ihr Denken wieder positiver, hoffnungsvoller, mutiger und liebevoller werden zu lassen. Denn wenn viele mit so einem Denken in die Welt blicken, kann das Zusammenleben besser werden, trotz der Probleme, die da sind. Spalten hat dann keine Chance. Und das wünsche ich mir. In unseren Köpfen fängt es an.
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0: euch. Hallo, Energy am Morgens an mit Anna. Guten Morgen und Jakob.
1: Hallo.
0: Jakob hat mal wieder eine Behauptung und wir müssen quizzen. Erzählt er uns die Wahrheit, Fakt oder erzählt er doch Quatsch, Fake?
1: Na, pass auf. Räume heizen sich schneller auf, wenn man die Heizung direkt auf 5 stellt. Fakt oder Fake?
0: Oh, würde ich halt machen. Bin ja eine kleine Frostbeule. Aber ich glaube, es ist ein krasser Energieaufwand, wenn ich halt direkt die Heizung auf 5 baller und die dann losgeht.
1: Ja.
0: Wahrscheinlich ist es sogar sinnvoller, Stück für Stück das einfach zu machen. Und vielleicht hat das irgendwas mit Physik zu tun. Ich sag jetzt einfach mal Fake.
1: Also Räume heizen sich schneller auf, wenn man die Heizung direkt auf 5 stellt, ist ein
0: Fake.
1: Ja, weil auf der Anzeige steht quasi nur der Bereich für die Zieltemperatur, nicht wie dolle es heißt.
0: Ach so.
1: Ja, also wenn ihr wollt, dass euer Raum schneller warm wird, dann eher die Heizung freiräumen, Fenster abdichten und Teppiche hinpacken.
0: Mhm.
1: Aber ihr könnt auch auf 2 stellen, wenn es am Ende 2 quasi artig warm sein soll, so um die 20 Grad.
0: Ich liebe ja meine Wohnung im Sommer, weil die ist immer unfassbar kalt, aber im Winter, ich sehe meinen eigenen Atem. Auch trotz Heizung. Ja, ich bin richtig fußkalt. Ich muss auch immer mit Latschen rumlaufen, richtig fußkalt.
1: Hast du mal gecheckt, ob die Heizung kaputt ist vielleicht?
0: Ja, wir sind dran. Jetzt gibt's die neue Nummer von den Jungs von Clock Clock Skeletons hier auf Energy, immer die besten neuen Hits.

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16: Mit Lallinger und Kiki, guten Morgen.
17: Guten Morgen.
16: Ein bisschen Regen erwartet uns teilweise gegen Abend. Davor gibt es aber einiges an Sonne und das mit 20 Grad maximal in der gesamten Energy-Region. Wir schauen kurz noch ins Detail nach Weissach, da haben wir 4 Grad und in Ötheim, da haben wir ganze 3 Grad. Wir werfen noch einen kurzen Blick auf die Straßen, da ist tatsächlich noch gar nichts los. Falls ihr aber irgendwas gesehen haben solltet oder irgendwas gehört habt, könnt ihr das natürlich jederzeit kostenlos melden. 07141 99 03 4 mal die 5. Der politische Knall in Berlin schlägt jetzt auch direkt bei uns im Ländlewellen. Kiki, was ist da los?
17: Dass der rheinland-pfälzische Ex-Ministerpräsident Alexander Schweizer scheinbar neuer Bundesarbeitsminister wird, sorgt bei der SPD in der Energy-Region für Diskussionen. Viele hätten da lieber Katja Mast aus dem Wahlkreis Pforzheim auf dem Posten gesehen. Allerdings muss man auch sagen, spielt die baden-württembergische SPD auf der Bundesebene seit ihren schlechten Wahlergebnissen kaum noch eine Rolle und wird in Berlin schlicht übergangen.
16: Ein Blick auf die aktuellen Zahlen bei uns im Ländle zeigt außerdem noch einen deutlichen Trend an Grenzen.
17: Richtig, die Zahl der illegalen Einreisen nach Baden-Württemberg geht weiter zurück. Laut der Bundespolizei Stuttgart wurden bis Ende September knapp 10.000 Menschen an den Grenzen zu Frankreich und der Schweiz erwischt. Das sind noch mal weniger als im selben Zeitraum des Vorjahres. Seit den verstärkten Grenzkontrollen im Herbst vor 2 Jahren wurde der Großteil der Betroffenen direkt an der Grenze zurückgewiesen und über 350 mutmaßliche Schleuser festgenommen.
16: Fast 30 Jahre nach den Schüssen in Las Vegas bekommt einer der legendärsten Fälle der Hip-Hop-Geschichte endlich sein finales Kapitel.
17: So sieht's aus. Nach dem Mord an US-Rapper Tupac Shakur im Jahr 1996 wird heute das Strafmaß für den Auftraggeber verkündigt. Dem ehemaligen Gangboss droht eine lebenslange Haftstrafe, nachdem er letzten Monat schuldig gesprochen wurde. In seinen Memoiren hatte er die Tat bereits zugegeben, seine Aussagen dann später aber wieder zurückgezogen. Tupac wurde mit Tracks wie Changes oder auch California Love weltberühmt.
16: Vielen Dank, Kiki. Ihr hört Energy Region Stuttgart und das nächste News-Update bekommen wir alle in einer halben Stunde.
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haben richtig gute Nachrichten aus der Schweiz. Hier gibt es jetzt eine Meldestelle und die brauchen wir ganz klar. Worum es geht, das hört ihr noch vor 7 in der Show. Wir machen jetzt erstmal weiter mit Jennifer Lopez. David Guetta, Save Me Tonight für euren Dienstag auf Energy. 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

0: Hallo zusammen, Energy Morgens an, hier mit Anna. Guten Morgen, kommt gut rein in den Dienstag. Und heute ist es mal wieder ein bisschen specialiger bei uns. Wir freuen uns auf Energy Star Tiffany Ares. Sie ist ab 7 bei uns in der Show. Wenn ihr auch mal Bock habt, unser Studio von innen zu sehen und vielleicht auch mal senden wollt, dann ist das genau das Richtige.
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0: 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Alle Infos gibt's nochmal auf energy.de oder auch zum Nachlesen ganz easy in der Energy App. Und dann stehe ich hier nicht mehr am Mikro, sondern bald ihr. Wir machen jetzt weiter mit Topic, Becky G und Sorry Papi auf Energy.

Und da haben wir mal wieder einen absoluten Energy-Hit für euch. Und was für ein, also wo kommt der denn bitte angetanzt? Bloodhart Gang mit The Bad Touch. Das ist ein Ohrwurm. Also das könnt ihr mir nicht sagen, dass wenn ihr den Song hört und der ist vorbei, dann sagt, nee, ich hab den nicht mehr im Kopf. Bei mir wird der heute noch den ganzen Tag im Kopf rumspringen. Und zu Recht, ich liebe den einfach. The Bad Touch macht gute Laune hier am Dienstagmorgen auf Energy. 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

0: Wo findet ihr echtes Glück? Natürlich auf dem Amt.
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0: Morgen, Energy am Morgen ist an mit einer guten Morgen und wir haben gute Nachrichten. Ich kann nicht mehr reden. Wir haben gute Nachrichten am Dienstagmorgen aus der Schweiz. In Basel gibt es jetzt ein Amt für Positivität. Und das hört man doch gerne. Das Ganze funktioniert als Meldestelle für Glücksmomente. Und hier können Menschen Briefe abgeben. In den Briefen schreiben sie über echte Glücksmomente aus ihrem Alltag, was ihnen heute passiert ist, wofür sie dankbar sind. Das kann halt wirklich alles Mögliche sein. Und die Idee dahinter ist, Meldestellen für Beschwerden gibt es ja genug. Wir sind ja alle am Rumtottern, alle am Rummeckern, oft sehr negativ. Und wir brauchen auch mal was Schönes. Die Briefe sollen dann irgendwann in einem Buch gedruckt werden. Und ich finde das eine super Sache. Mein Glücksmoment ist, ich glaube diese Woche, weil diese Woche gibt es ja wieder eine kleine Gästeliste. Jeden Tag einen anderen Gast. Gestern Lukas Klaschinski. Und wie spät haben wir es? In 10 Minuten ist Tiffany Ares da, unser Energy Star. Da freue ich mich ja schon sehr drauf. Jetzt geht's weiter mit Musik von Olivia Dean. So easy.

0: So, dann machen wir mal einen Strich drunter.
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0: Einen wunderschönen guten Morgen, ihr hört Energy Region Stuttgart, mein Name ist Lallinger und ja, dieses Intro werdet ihr jetzt erstmal so lange nicht mehr hören. Die einen machen wahrscheinlich gerade Freudensprünge von euch und die anderen verdrücken mit mir zusammen gerade eine Träne. Aber ey, hey, sei es wie es ist, wir hatten eine wundervolle Zeit. 17 Tage Cannstatter Volksfest, 17 Tage Festzelt zum Wasenwirt. Ich habe so viele von euch aus der Energy Region treffen dürfen. Wir haben zusammen gelacht, zusammen getanzt und wirklich bis zur Besinnungslosigkeit gefeiert. Aber nicht nur wir, sondern auch die Leute vom Volksfest sind eigentlich größtenteils zufrieden. Zwar sind es irgendwie, weiß nicht, 40% weniger Besucher als die letzten Jahre gewesen. Zahl ist aber, finde ich, diskutabel. Nichtsdestotrotz war immer was los. Die Stimmung war gut. Der Lohn vom Anfang des Monats letzte Woche hat natürlich auch geschmeckt, auch wenn ich jetzt an meine Rechnung vom Wasenwirt denke, die ich jetzt diese Woche bekomme. Ansonsten bleibt mir final nur noch abschließend zu sagen, danke für diese großartige Zeit mit euch auf dem Cannstatter Wasen. Danke an das Festzelt zum Wasenwirt für die großartige Party. 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
7: Mit Lalling und Kiki, guten Morgen.
1: Guten Morgen.
7: 20 Grad maximal bekommen wir heute in der gesamten Energy-Region. Dazu noch ordentlich Sonne am Vormittag und erst später hier und da so ein paar Regentropfen. Wir schauen kurz noch ins Detail nach Neuhausen, da haben wir 3 Grad und im Plattenwald, da haben wir ebenfalls 3 Grad. Wir werfen kurz einen Blick auf die Straße. Vorsicht auf der 81 Stuttgart Richtung Heilbronn. Zwischen Ludwigsburg Nord und Pleidelsheim, da liegen Reifenteile auf der Fahrbahn, also vorsichtig fahren. Außerdem noch auf der 81 Stuttgart Richtung Singen. Zwischen Böblingen-Hulb und Ehningen eine ungesicherte Unfallstelle auf der rechten Spur. Noch falls ihr sonst noch irgendwas gesehen haben solltet oder irgendwas gehört habt, könnt ihr das jederzeit kostenlos melden unter der 07141-99034x5. Herbstsemesterstart im Ländle und die Studis müssen plötzlich wieder ganz analog mit Zettel und Stift planen. Da gab es eine Hackerattacke, Kiki.
1: So sieht's aus. Nach dem Cyberangriff auf das Hochschulservicezentrum in Reutlingen gehen die Ermittler jetzt von einem Erpressungsversuch aus. Die Hacker haben Daten verschlüsselt und fordern offenbar Lösegeld im Darknet. Um Schlimmeres zu verhindern, wurden alle Verbindungen nach außen gekappt. Die Auswirkungen für die Studierenden im Ländle: nichts geht mehr. An einigen Hochschulen fallen zentrale Systeme aus und man kommt nicht mal mehr an seine Vorlesungspläne ran.
7: Okay, dann ist und bleibt ja Erben in Deutschland ein gigantisches Thema und beschäftigt aktuell im laufenden Band die obersten Richter in Karlsruhe.
1: Richtig, das Bundesverfassungsgericht verhandelt in dieser Woche schon zum zweiten Mal über die Erbschaftssteuer. Dieses Mal geht es um die Frage, ob es gerecht ist, dass vererbtes Firmenvermögen steuerlich besser wegkommt als privates Erbe, wie zum Beispiel Häuser oder Erspartes. Ja. Erst gestern ging es um die Freibeträge. Bis eine finale Entscheidung fällt, dürfte es allerdings noch ein paar Monate dauern.
7: Und die CDU hat ja bei den letzten Wahlen teilweise deutlich verloren und deswegen will man jetzt einiges anders machen.
1: So sieht's aus. Man will jetzt wieder mehr mit der eigenen Parteibasis reden. Mhm. Und unser Kanzler Friedrich Merz sagt, dass man auch die Probleme von Leuten besser angehen will.
22: Denn nur wenn wir die reellen oder die empfundenen Ungerechtigkeiten in unserem Land adressieren und das Leben der Menschen auch kurzfristig wieder bezahlbar machen, dann steigt das langfristige Vertrauen in die notwendigen Reformen.
1: Heißt, man will jetzt zum Beispiel doch die Stromsteuer für uns alle senken. Ein normaler Haushalt spart da so rund 70 Euro im Jahr. Und man will auch so Themen angehen wie leichter bauen, mehr Sicherheit und wieder leichter an Facharzttermine rankommen.
7: Vielen Dank, Kiki. Ihr hört Energy Region Stuttgart und das nächste News Update bekommen wir alle in einer halben Stunde.
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0: heute ist alles so ein bisschen aufregender, ein bisschen specialiger, weil ich habe einen Gast. Heute ist Tiffany Ares bei uns. Hallo!
1: Hey, guten Morgen!
0: Wie sich das um diese Uhrzeit gehört, müssen wir gleich mal mit dir übers Frühstücken sprechen.
1: Oh ja.
0: Wir servieren Rage Bait vom Feinsten. Das alles hört ihr nach Kaigo. Wir starten jetzt erstmal rein mit Taylor Swift. I knew it, I knew you auf Energy. Schönen guten Morgen!

0: Heute gibt es Frühstück mit Tiffany.
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0: Hi, Energy am Morgen ist an mit einer guten Morgen und Tiffany Aris ist bei uns.
2: Moin.
0: Hallo. Du bist ja gerade erst reingestürmt, also wirklich vor 10 Minuten ist sie hier reingelaufen. Bist du denn ein Frühaufsteher oder war das jetzt ganz Katastrophe für dich?
2: Nee, ich bin tatsächlich eine Frühaufsteherin und ich finde es eigentlich, je früher ich aufwache, desto einfacher wird es irgendwie. Ist richtig komisch.
0: Und also, Thema Frühstücken, geht das jetzt schon oder geht das erst ab 10 Uhr, 11 Uhr?
2: Nee, also geht schon jetzt. Ich habe jetzt einfach mal nicht gefrühstückt, weil ich dachte so, okay, ich lass mal den Tag erstmal reinstarten, weil ich bin schon seit 4.30 Uhr wach.
0: Mhm.
2: Aber normalerweise, ja, so wenn ich aufstehe, dann, ja, Kaffee. Seit neuestem trinke ich Kaffee.
0: Ah, jetzt erst angefangen?
2: Ja, ich habe vor einem Monat angefangen, Kaffee zu trinken.
0: Wie alt bist du?
2: 28.
0: Oh ja, okay, ja. Witzig. Ben, der gerade ja im Urlaub ist, hat mit 38 angefangen, Kaffee
2: Siehst
0: zu trinken.
2: Siehst du, Ben, wir verstehen
0: es
2: uns.
0: Es ist nie zu spät. Unser größtes Ragebait-Thema hier auf der Arbeit ist, und ich glaube, wir haben es alle schon mal gehört, ist Nutella morgens.
2: Okay, krass.
0: Mit Butter oder ohne, weil ich liebe es und es muss so sein, dass wirklich also mindestens 1 oder 2 Zentimeter Butter drunter ist.
2: Auf jeden Fall, ich bin so bei dir. Ja, ja, ja.
0: Okay, wir sind.
2: Willst du noch ein bisschen Nutella mit deiner Butter?
0: Ja, genau, nicht andersrum.
2: Nee, nee.
0: Da sind wir uns einig. Frühstück mit Tiffany Aris und wir klären die Frage mit euch. Nutella mit oder ohne Butter, ruft an oder schickt eine WhatsApp. Und jetzt gibt's Musik, möchtest du die ansagen? Wir haben jetzt Teddy Swims Mr. Know-It-All. Kannst du gerne mal sagen, sag mal.
2: So Leute, und jetzt hört ihr Teddy Swims mit Mr. Know-It-All. Viel Spaß!

0: Willkommen zum aller fucking ersten Mal im 11 Comedy Club. Also jeder von euch hier kann irgendwann sagen, als Stuttgart des neuen Berlin wurde, war ich an dem Abend dabei. Das
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3: Einen wunderschönen guten Morgen, ihr hört Energy Region Stuttgart, mein Name ist Lallinger und so klingt es, wenn sich in Stuttgart neue Türen öffnen. Der 11 Comedy Club in Stuttgart hat am Freitag Premiere gefeiert und ich, Lallinger, durfte mit Energy Region Stuttgart als einziger Radiosender exklusiv dabei sein. Das ist Lallinger on Tour, der Teil der Sendung, an dem ich euch mit an die unterschiedlichsten Orte der Energy Region nehme und diesmal eben zur Eröffnung eines Comedy Clubs. Mit dabei eine Lokalprominenz nach der anderen von den Stuttgarter Hip-Hop-Legenden, die Orsons, über Fußball-Ikone Timo Hildebrand oder Influencer und Streamer InScope 21, alle, die irgendwie diese Stadt und drumherum prägen, waren dabei, als Comedy-Geschichte geschrieben wurde. Das Ganze ist nämlich der allererste Comedy-Club in Stuttgart, mitten auf dem Schlossplatz, da wo früher das Village, Marquardt, Tequila war oder jetzt zuletzt die Lerche 22 drin war, wird jetzt von donnerstags bis sonntags zweimal täglich junge Nachwuchskünstlern die Bühne geboten. Aber natürlich auch haben große Acts die Möglichkeit, dort ihre Gags, ihre Witze zu testen, ihr Programm ein bisschen zu verfeinern. Bei der Premiere waren natürlich auch die beiden Gründer und selbst Comedy-Größen MV und Fabian Rommel am Start. Ich bin wirklich in Love mit dem Laden, kann ihn euch nur sehr, sehr, sehr ans Herz legen. Ich habe gesehen, gerade jetzt für die ersten Shows sind nochmal Restplätze frei geworden. Also wenn ihr Bock auf geile Comedy mitten aus dem Kessel habt, dann ist 11 Comedy in Stuttgart ab sofort eure Adresse.
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1: Guten Morgen, spielen wir heute mit der lieben Jessica. Hallo, hier ist die Anna für dich.
2: Justin, guten Morgen, Anna.
1: Hallo, so wir gucken mal. Wir gucken mal, mit welchem Buchstaben du zockst.
0: G.
1: G wie Gold, gut. Du hast 30 Sekunden Zeit, brauchst 5 richtige. Sollte dir mal zu einer Kategorie nichts einfallen, dann sag einfach ganz schnell weiter und ich überlege mir eine neue, okay?
2: Alles klar.
1: Gut, dann starten deine 30 Sekunden ab jetzt. Ein Tier im Zoo mit G.
2: Giraffe.
1: Ein Land mit G.
2: Griechenland.
1: Ja, das kommt aufs Brot.
2: Grünzeug.
1: Ja. Schenkst du zum Jahrestag mit G?
2: Eine Grapefruit.
1: Ja, okay. Und eine Farbe fürs Auto mit G brauchen wir noch.
2: Grün.
1: Ja, sehr gut. Warum nicht eine Grapefruit zum Jahrestag? Kennt man.
2: Ja, ist doch mal was anderes.
1: Herzlichen Glückwunsch, du hast gewonnen.
2: Oh, geil, danke schön.
1: Und für dich gibt es auch einen richtig geilen Gewinn. 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
0: I just don't know where to go. 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
1: Skala 1 bis 10, wie großer Tokyo Hotel Fan sind wir denn?
2: Oh, 8, aber ich habe eine Freundin, die ist ultra, ultra, ultra Tokyo Hotel Fan, ja. Und die würde ich gerne mitnehmen und von daher freue ich mich doppelt.
1: Also ich finde 8 von 10 Fan ist auch schon gut und dann noch ein Ultra mit deiner Freundin. Süß, macht euch einen schönen Mädelsabend, ganz viel Spaß.
2: Dankeschön.
1: 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Und weiter geht's hier natürlich auch mit Musik und das passt so gut, weil ich bin ja heute hier mit Tiffany Arrows. Hallo.
3: Hallo.
1: Und jetzt läuft hier im Programm dein Song.
3: Breathe nämlich. Und Leute, mit diesem Song fordere ich euch auf, einfach mal einen Schritt zurückzunehmen, zu atmen und zu sehen, wie schön die Welt doch eigentlich ist. Und dass alles gut wird. Also ihr hört jetzt von Tiffany Arrows

0: Hey, schön, dass ihr mit dabei seid. Energy am Morgen ist an. Hier mit Anna, guten Morgen. Und Tiffany Aris ist da.
1: Moin.
0: Hallo, wir haben quasi Breakfast mit Tiffany. Also der Name passt ja wirklich perfekt. Und die Frage aller Fragen, die wir uns schon alle gestellt haben, wo es bestimmt auch schon Diskussionen gab. Nutella mit oder ohne Butter? Wir sind uns ja beide einig.
1: Absolut, mit Butter.
0: Ja, also am besten sogar 1 oder 2 Zentimeter
1: runter. Ja, genau. Mehr Butter als Nutella.
0: Was sagt ihr denn dazu?
2: Ohne Butter, weil komplett unnötig. Und es ist auch viel zu fettig. Ich meine, Butter noch drauf?
3: Ohne.
1: Ist besser schlecht.
3: Nee.
1: Eklig mit Butter.
3: Ja, ohne.
4: Auf jeden Fall ohne. Weil es Nutella ist, das isst man immer ohne Butter. Außer mein Mann, der isst es mit. Der hat aber auch keine Ahnung.
0: Leute. Ich finde, ihr Mann hat sehr viel Ahnung.
1: Ich finde, ihr Mann hat auch sehr viel Ahnung. Weil guck mal, das Ding ist, ich bin keine Nutella-Esserin, ne? Mhm. Also ich habe auch...
0: Selten, so ab und zu mal.
1: Ich habe eine Gluten- und Laktoseintoleranz. Das heißt, kein Brot, keine Nutella und auch noch Butter geht noch. Aber wenn ich dann mal wirklich cheate und sage, ich esse jetzt Nutella, dann muss da auch Butter mit drauf. Wenn schon, denn schon, Leute.
0: Ja, also wenn Leute sagen, eklig, ihr habt doch gar keine Ahnung.
1: Nee.
0: Alles, was heute wichtig ist, gibt es gleich noch im Energy Update. Und da geht es weniger um Nutella, sondern wir gucken mal, was die Welt so sagt.
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0: wünsche mir, dass sie da irgendwann privat auch drüber lachen könnte.
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2: Im Studio Finn Riebe, sehr freundlieb. Nach dem Rücktritt von Bärbel Baas soll Alexander Schweizer neuer Bundesarbeitsminister werden. Keine leichte Aufgabe für den ehemaligen Ministerpräsidenten von Rheinland-Pfalz. Gerade bei der Rentenreform erwartet die CDU nun Tempo. Über eine neue SPD-Spitze soll ein Parteitag zum Jahreswechsel entscheiden. Bundesfinanzminister Klingbeil ist offen für eine Stromsteuersenkung für alle, zweifelt aber noch an der Finanzierung. Kanzler Merz hatte das ins Spiel gebracht. Die Stromsteuersenkung steht im schwarz-roten Koalitionsvertrag. Aus Geldgründen wurden bislang nur Teile der Wirtschaft entlastet. Breaking Bad-Star RJ Mitty ist tot. Er wurde nur 34 Jahre alt. Der US-Schauspieler spielte in der Erfolgsserie den Sohn von Walter White. Mitty selbst lebte mit einer Bewegungsstörung, die auch in seiner Rolle thematisiert wurde. Die Todesursache ist bislang nicht bekannt. Gut zwei Wochen nach einem Feuer in einer Starlink-Anlage in Polen sind zwei Verdächtige in Deutschland festgenommen worden. Sie sollen für den Brand in der Anlage für Satellitenkommunikation verantwortlich sein. Das Feuer hatte auch den Internetzugang für die ukrainische Armee gestört.
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Du musst gleich eine Entscheidung fällen und die ist überhaupt nicht einfach. Das kann ich dir schon mal teasern. Ihr könnt aber dabei richtig absahen. Um was es geht, das besprechen wir alles nach Tame Impala. Jetzt erstmal DJ Goer und Michiko. Schönen Dienstag auf Energy.

0: schön, dass ihr dabei seid. Energy morgens an mit einer guten Morgen und Tiffany Arrows.
1: Guten Morgen.
0: Du hast jetzt die Qual der Wahl.
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0: Es ist nicht mehr lange hin. Ne? Wir gucken mal auf den Tacho. Heute der 13.10. Am 23. Oktober geht es für euch nach Cannes direkt an die wunderschöne Côte d'Azur. Und ihr bestimmt, wer gewinnt und seid live dabei. Schauen wir mal auf die Kategorie International Female Artist. So, okay. Ich habe die jetzt mal mitgebracht. Du musst uns jetzt verraten, für wen würdest du denn voten? Und okay. Es ist sehr schwierig. Also, nominiert ist Ariana Grande, Bebe Rexha, Carol G, Cat's Eye, Olivia Rodrigo, Ray, Shakira und Taylor Swift.
1: Also, darf ich direkt schon sagen?
0: Ja, natürlich. Ja.
1: Also, ich finde, dass es Ray sein muss, weil sie sich so hart, nicht, dass die anderen sich nicht hart durchgekämpft haben oder sowas, aber ich finde, sie hat so einen krassen Impact gemacht, gerade jetzt in den letzten Jahren. Und sie hat einfach jahrelang, ich meine, sie hat das gemacht, was ich gemacht habe. Sie war Songwriterin auf Dance-Songs, sie hat Songs geschrieben und hatte dann den Mut, nach dem Ganzen, wo sie in eine Box gesteckt wurde, als Ray, als die Künstlerin, die mit ihrer Stimme auf Dance-Songs ist, hat es dann geschafft, ihre eigene Sache und so, I don't give a was alle sagen und ich mache jetzt mein Ding und hat einfach funktioniert. Also, ich finde, sie soll es gewinnen.
0: Aber baby, what the hell is my husband?
1: Oh,
0: my second is so long. 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

0: haben wir natürlich immer die besten neuen Hits für euch. Hier mit mir, Anna, guten Morgen. Tiffany Ayres heute am Start.
1: Hallo.
0: Und jetzt gibt's für euch Take That featuring Michael Patrick Kelly und Feel My Love.
1: Ja, also ich durfte die ja beim Energy Air letztens in der Schweiz sehen, als ich dort aufgetreten bin. Und das war schon ein Highlight, die so zu sehen. Ja, und jetzt hat Take That sich mit Michael Patrick Kelly zusammengetan und den neuen Song rausgebracht. Und den hören wir jetzt einfach mal rein.
0: Sind die denn sympathisch? Das wollen wir doch wissen.
1: Ich habe die nicht persönlich getroffen.
0: Nur gesehen.
1: Nee, da wurde alles abgesperrt natürlich. Aber
0: die Kombi
1: kam, also ich habe die live jetzt zum ersten Mal gesehen und die waren eigentlich schon ziemlich
0: ja, und die Kombi, cute. Also Michael Patrick Kelly und Take That, wild.
1: Die hatten so cute Outfits auch, also es war alles sehr cute.
0: Kriegt er jetzt hier auf Energy?

0: zusammen getan und den neuen Song rausgebracht. Und den hören wir jetzt einfach mal rein.
1: Sind die denn sympathisch? Das wollen wir doch wissen.
0: Ich habe die nicht persönlich getroffen.
1: Nur gesehen.
0: Nee, da wurde alles abgesperrt natürlich. Aber
1: die kam,
0: also ich habe die live jetzt zum ersten Mal gesehen und die waren eigentlich schon ziemlich.
1: Ja, und die Kombi, also Michael Patrick Kelly und Take That, wild.
0: Die hatten so cute Outfits auch. Also es war alles sehr cute.
1: Kriegt er jetzt hier auf Energy?

0: Jetzt wird gebrainstormt.
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0: Naja, das stimmt nicht. Hallo, Energy am Morgen ist an. Ja, mit Anna, guten Morgen. Ben hat mal wieder Urlaub. Ich glaube, der Mann hat 40 Urlaubstage, 50, keine Ahnung. Heute Tiffany Arrows bei uns.
2: Moin.
0: Und genau, normalerweise zocken wir jeden Dienstag eine Runde Alt versus Jung. Das Generationsquiz zwischen mir und Ben liegen ja 15 Jahre. Ne? Okay. Er Millennial, ich Gen Z. Du bist auch noch Gen Z.
2: Bei uns liegen nur 4 Jahre dazwischen.
0: Das stimmt, also es passt dann ein bisschen besser. Wir sprechen heute über das Jugendwort des Jahres. Wurde ja jetzt festgelegt. Und weißt du, was die Top 3 waren dieses Jahr?
2: Also es muss safe gute Käse, das habe ich letztens gesehen. Gute Käse?
0: Nee.
2: Nee? War nicht okay.
0: Das verstehe ich zum Beispiel nicht. Gute Käse, was das ist.
2: Das check ich auch nicht.
0: Super.
2: Aber das hat nicht letztens die Dingsbums gesagt. Gute Käse gesagt. Das finde ich so cute.
0: Susanne Daubner meinst du?
2: Ja,
0: ich glaube, wir sind doch alte Frauen. Also die Top 3 waren einmal Crash Out, Peak und es ist Ragebait jetzt geworden.
2: Ah, okay, krass.
0: Benutzt du das so im Alltag?
2: Sind das nicht gerade jetzt 3 englische Wörter auch?
0: Ja,
2: ja.
0: Aber es ist Jugendwort des Jahres 2026, Ragebait. Ist Ragebait geworden.
2: Okay.
0: Ich dachte ja, es wird irgendwie Crash Out, weil das sage ich schon öfter mal, wenn mich mega nervt oder ich gehe gleich Crash Out.
2: Echt? Ich benutze diese Wörter nicht. Mist, ich bin doch eine alte Omi.
0: Wenn ihr mehr von Alt versus Jung, auch mit Ben, wenn er denn mal wieder aus dem Urlaub da ist, mal hören wollt,
2: Ben,
0: dann gerne im Podcast, überall wo es Podcasts gibt oder auch in der Energy App.
2: So Leute, und jetzt gibt's Jonas mit Daddy DJ
0: und Flipside.
2: Und Flipside.

Jetzt seid ihr dran. Einen wunderschönen guten Morgen. Ihr hört Energy Region Stuttgart. Mein Name ist Lalling und die letzten 17 Tage und noch länger habe ich euch mit dem Cannstatter Volksfest in den Ohren gelegen. Und ich bin euch ehrlich, jetzt 2 Tage später, ich habe Entzug. Deshalb habe ich euch gefragt, wo denn jetzt volksfestmäßig noch so ein bisschen was geht in der nächsten Zeit. Und ihr habt, was soll ich sagen, geliefert. Hier kommen jetzt von der Energy Region kuratiert die nächsten Volksfeste, Stadtfeste, Kirmessen. Und wenn ihr auch Stadtfestempfehlungen habt, wo ich vorbeikommen soll, dann lasst es mich wissen über WhatsApp 07141 99 03 4x5. So wie zum Beispiel Leonie aus Crailsheim. Sie legt die Mooswiese in Moosdorf ans Herz. Bis zu 250.000 Menschen werden hier erwartet. Und dabei wohnen in diesem kleinen Dorf weniger als 100 Menschen. Das muss man sich mal vorstellen. Bis Donnerstag geht das Ganze noch und bietet Fahrgeschäfte und alles, was eben so ein Volksfest braucht. Außerdem schreibt mir Kira aus Freiburg im Breisgau, dass bei denen am Wochenende die Herbstmess losgeht. Bis zum 26.10., also Ende des Monats, geht dieses Volksfest, das es einfach schon seit fast 100 Jahren gibt. Hier gibt es auch den ganzen Spaß für die komplette Familie. Von Essensständen über Achterbahnen, also da kommt jeder auf seine Kosten. Und zu guter Letzt schreibt mir noch Marius. Er studiert in Tübingen und kann dort das Drachenfest empfehlen. Das findet nur diesen Sonntag statt und ist ein großes Fest, an dem die ganze Stadt zusammenkommt. Wie der Name schon sagt, geht es da um Drachen. Also wenn der Wind gut steht, könnt ihr euren selbstgebastelten oder gekauften Drachen einpacken und in Tübingen auf dem Nordhang steigen lassen. Also wie gesagt, wenn ihr noch weitere Stadtfestempfehlungen oder ähnliches habt, könnt ihr das natürlich jederzeit kostenlos melden. 07141 99 03 4x5. Und dann sehen wir uns bei euch.

0: 2 Monate gesehen und es wurde direkt ein Song geschrieben. Hallo, Energy am Morgen ist an mit Anna. Guten Morgen. Und Energy Star Tiffany Aris ist heute bei
1: Moini.
0: Uns. Und das ist dir passiert.
1: Das ist mir wirklich passiert. Und das ist das erste Mal, dass jemand einen Song über mich geschrieben hat. Und es tut, ich muss schon sagen, es tut schon ein bisschen weh.
0: Nimm uns mal mit. Also war es eine Dating-Geschichte?
1: Also wie, ja.
0: Wer ist das? Du musst keinen Namen natürlich sagen,
1: ich,
0: aber woher
1: ich
0: kennt ihr euch?
1: Aber if you hear this, you know. Mhm. Ja, das war so ein Dude und der hat mich so angesprochen und der kannte mich anscheinend schon länger. Und irgendwie, man kannte sich halt. Der war so, hey, und wollen wir auf ein Date gehen? Und so, ich so, ja, cool. Hey, wenn du mich schon so fragst, let's go. Und dann haben wir uns getroffen und irgendwie, ja, dann haben wir uns so 2 Monate lang so locker gesehen. Mhm. Und dann habe ich aber halt gemerkt, so, okay, für mich, da sind keine weiteren Gefühle.
0: Ja.
1: Also ich sehe nicht, dass es wohin führt. Und für mich ist das dann
0: passiert,
1: einfach fair,
0: ja,
1: zu sagen,
0: ja,
1: hey, so, das ist das. Und ich kann auch nicht dieses Casual, das bin ich nicht, das kann ich nicht.
0: Mhm.
1: Und ich glaube, wir sollten das einfach hier beenden. Oder ist einfach, damit du weißt, so, für mich ist es nicht möglich mehr, mhm, so. Und wir waren eigentlich voll so erwachsen about it. So. Eigentlich war es voll so, ja, voll so ein guter Abschluss. Und jetzt kam der Song dann raus. Er hat dann erst das so promoted und jetzt kam der Song raus.
0: Und ist es ein lieber Text oder ist es schon so ein bisschen in die Richtung, naja, ich bin schon ein bisschen sauer?
1: Also, er ist schon sauer, aber ich glaube, da spielt auch so ein bisschen so Sad Boy-Vibes mit.
0: Ja,
1: aber
0: Selbstmitleid.
1: Ich muss so ein bisschen sagen, ja, die Hook ist sehr gut. Die ist mir selber im Kopf manchmal.
0: Mhm.
1: Der Rest des Songs hätte auch besser sein können. Also, hätte es sich ein bisschen anstrengen können.
0: Ich finde es ehrlich gesagt ein bisschen cute. Ein Ex-Freund von mir hat auch mal so ein. Er wollte Rapper werden. Natürlich, die wollen alle Rapper werden. Hat mal einen Song für mich dann geschrieben. War aber nichts Besonderes, weil für die nächste hat er auch einen Song geschrieben.
1: Oh.
0: Und für die nächste dann auch wieder. Also
1: ja, das macht der auch. Das ist so deren Schema, ne? Die machen so, und ich
0: du
1: leide.
0: Bist was ganz Besonderes.
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14: Mit Lalinger und Kiki, guten Morgen.
0: Guten Morgen.
14: Ein bisschen wärmer wird es heute in der Energieregion. Wir bekommen 20 Grad maximal und das liegt hauptsächlich an der vielen Sonne, die wir heute bekommen können. Wir schauen kurz ins Detail nach Öffingen. Da haben wir aktuell 4 Grad und in Künzelsau, da haben wir ganze 2 Grad noch. Wir schauen noch kurz auf die Straße. A81 Singen Richtung Stuttgart zwischen Gärtringen und Ehningen. Da haben wir einen Unfall auf dem Standstreifen und deshalb 2 Kilometer Stau. Und bitte vorsichtig sein auf der B10 Nürtingen Richtung Stuttgart zwischen Plochinger Dreieck und Plochinger Deizisau Ost. Da haben wir eine Gefahr durch ein unbeleuchtetes Fahrzeug auf der Fahrbahn, also bitte hier besonders vorsichtig sein. Und falls ihr sonst noch irgendwas gesehen haben solltet oder irgendwas gehört habt, könnt ihr das jederzeit kostenlos melden unter der 07141 99 034 mal die 5. Egal ob Städtetrip nach Paris, Kurztrip an die Ostsee oder einfach nur die Fahrt nach Berlin. Die Bahn stellt ihren Fahrplan komplett neu auf und da ist für uns im Ländle richtig viel Neues dabei.
0: So sieht's aus. Wer ab Mitte Dezember verreist, bekommt deutlich mehr Direktverbindungen. Zum Beispiel fahren künftig mehr ICE-Sprinter in knapp unter 5 Stunden nonstop von Stuttgart bis nach Berlin. Auch Richtung Frankreich legen die Bahn und die französische Gesellschaft nach. Ab Stuttgart und Karlsruhe gibt es da zusätzliche tägliche TGV- und ICE-Direktverbindungen nach Paris. Dazu kommen auch noch neue Verbindungen nach Hamburg an die Ostsee und sogar wieder ein Nacht-ICE von Stuttgart direkt nach Wien.
14: Das klingt nach richtig guten Nachrichten für den Urlaub. Aber ab wann kann man sich denn seinen Trip sichern und was kostet der Spaß vor allem?
0: Also die Ticketpreise bleiben laut Bahn erstmal stabil und wer schon planen will, muss gar nicht mehr so lange warten. Der Vorverkauf für den neuen Fahrplan startet schon morgen. Mhm. Aber Achtung, ganz ohne Einschränkungen geht's auch 2027 nicht. Ja. Wegen diverser Baustellen auf den Schienen müssen wir uns auch im neuen Fahrplan stellenweise auf längere Fahrzeiten oder Ersatzkonzepte einstellen.
14: Okay.
0: Und bei uns in Deutschland ist man sich ja immer noch nicht so ganz einig, was wir in Sachen Social Media Verbot mal machen werden. Ja. In Griechenland sind sie da jetzt schon einen Schritt weiter. Da soll ein Verbot für alle unter 15 kommen und zwar schon ab Januar. Die EU hat ja auch schon einen Plan vorgestellt. Hier ist die Idee, dass Social Media für alle unter 13 Jahren tabu ist. Ab dann kann man Konten für Jugendliche bekommen.
14: Vielen Dank, Kiki. Ihr hört Energy Region Stuttgart und das nächste News-Update bekommen wir alle in einer halben Stunde.
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0: Ja, hallo, und wir haben heute Besuch von Energy Star Tiffany Aris. Hallo.
1: Guten Morgen.
0: Wir müssen über ein Blind Date sprechen. Eine Person aus dem Studio hatte gestern eins.
1: Oh,
0: quasi.
1: Okay.
0: Die ganze Geschichte gibt's nach Felix Jehn. Jetzt erstmal eine Runde Tampa City und Self-Aware. Schönen guten Morgen.

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1: Und ich hatte keine Ahnung, wer wird mir jetzt gegenüber sitzen. Hallo, Energy am Morgen ist an mit einer guten Morgen und heute Energy Star Tiffany Harris.
2: Guten Morgen.
1: Also, pass auf, ich bin nicht wirklich am Daten. Ehrlich gesagt, nicht so viel. Bin viel am Ackern, hab gar keine Zeit, aber ab und zu kommt's dann irgendwie schon nochmal vor. Und ich habe eine gute Kollegin, die auch eine Freundin von mir ist, die gesagt hat, pass auf, seit anderthalb Jahren verkauft sie mir, ja, ich habe einen Bruder und sein bester Freund. Das ist bis quasi du als Mann. Und ich finde, das ist immer, also, wenn jemand sagt, ja, ihr seid genau gleich, dann hat man hohe Ansprüche.
2: Ja, ja, ja.
1: Weil entweder kannst du sein, also kann man sagen, oh ja, doch, das passt ja wirklich. Mhm. Oder man ist mega enttäuscht und denkt sich, so Voll. Siehst du mich? So ja. denkst du, wer ich bin?
2: Wirklich jetzt?
1: Und das hat sie mir jetzt anderthalb Jahre verkauft. Sogar die Mutter von ihr meinte und auch der Bruder selber, ja, irgendwie Anna, das würde ganz gut passen, das würde ganz gut matchen. Und jetzt haben wir uns gestern mal getroffen. Natürlich zu viert. Also sie und ihr Bruder waren dabei und er war auch dabei. Aber ich war davor, ich bin nie aufgeregt bei irgendwie sowas, aber ich war davor schon aufgeregt, weil das wurde ja so krass verkauft und es war quasi ein Blind Date. Ich wusste auch nicht, wie die Person aussah.
2: Krass, okay.
1: Mhm. Und ich fand auch, also war gut. War ein ganz feiner
2: Wirklich?
1: Kerl. Ja, ich war nicht enttäuscht. Ich dachte erst, oh je. Aber richtig sympathisch. Ich verstehe auch total. Also voll sportlich und alles und super schönes Gesicht. Cooler Charakter und so. Also vielleicht sollte man öfter mal seine Freunde sagen, such du mir doch einfach mal einen Typen aus.
2: Hey, ja, können die mir auch jemanden raussuchen?
1: Soll ich meine Freunde
2: ja,
1: mal fragen
2: ja,
1: für dich?
2: Ja, so machen wir das.
1: Okay, perfekt. Und wir machen jetzt weiter mit Musik. Und zwar von dir.
2: Oh, wie schön. Wir hören jetzt nämlich von Tiffany Harris Vertigo. Und in dem Song geht es darum, seinen liebsten und engsten Leuten zu sagen, wie sehr man

0: So, dann machen wir mal einen Strich drunter.
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0: Einen wunderschönen guten Morgen. Ihr hört Energy Region Stuttgart. Mein Name ist Lallinger. Und ja, dieses Intro werdet ihr jetzt erstmal so lange nicht mehr hören. Die einen machen wahrscheinlich gerade Freudensprünge von euch und die anderen verdrücken mit mir zusammen gerade eine Träne. Aber ey, hey, sei es wie es ist, wir hatten eine wundervolle Zeit. 17 Tage Cannstatter Volksfest, 17 Tage Festzelt zum Wasenwirt. Ich habe so viele von euch aus der Energy Region treffen dürfen. Wir haben zusammen gelacht, zusammen getanzt und wirklich bis zur Besinnungslosigkeit gefeiert. Aber nicht nur wir, sondern auch die Leute vom Volksfest sind eigentlich größtenteils zufrieden. Zwar sind es irgendwie, weiß ich nicht, 40% weniger Besucher als die letzten Jahre gewesen. Zahl ist aber, finde ich, diskutabel. Nichtsdestotrotz war immer was los. Die Stimmung war gut. Der Lohn vom Anfang des Monats letzte Woche hat natürlich auch geschmeckt, auch wenn ich jetzt an meine Rechnung vom Wasenwirt denke, die ich jetzt diese Woche bekomme. 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

0: Es wird Zeit, eine Runde zu quizzen.
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0: Ich würde schon sagen, das ist meine Lieblingsrubrik hier. Hallo Energy, am Morgen ist an mit einer guten Morgen Jakob.
2: Hallo.
0: Und Energy Star Tiffany Harris.
3: Hallo.
0: Pass auf, ich erkläre es dir. Jakob hat eine Behauptung und wir müssen jetzt rätseln, Fakt oder Fake.
2: Pass auf, bei Paaren teilen sich 39% die gleiche Zahnbürste. Fakt oder Fake?
3: Gott, das ist ja furchtbar.
4: Ich möchte nicht, dass das ein Fakt ist, aber ist es wahrscheinlich. Ich möchte, dass es Fake ist, aber es ist wahrscheinlich ein Fakt.
0: 39% ist schon viel.
3: Also 39?
0: Ich sage 10. 10% machen das. Die sagen, ach komm, ist egal. Wir haben eh einen Speichelaustausch. Ich sag Fake. Was sagst du?
3: Ich sag Fakt.
2: Okay. Also, bei Paaren teilen sich 39% die gleiche Zahnbürste. Ist ein
0: Fakt.
3: Kann ich.
2: Sollte man auf keinen Fall machen,
0: Leute,
2: weil jeder hat seinen eigenen Keim im Mund.
0: Nein.
2: Aber jetzt kommt noch was aus dieser Umfrage, die man gemacht hatte. Fast ein Drittel der Paare teilen sich auch noch die gleiche Unterhose.
0: Hä, wie das? Ja, wenig Stoff.
3: Also nicht gleichzeitig, hoffentlich.
2: Nein, nicht gleichzeitig.
0: Hä, aber trägt der Mann dann Tange?
2: Das ist ja nur vielleicht Männer, die das machen.
3: Es gibt Männer, die das machen.
4: Aber ich meine, ich würde schon die Boxershorts von meinem Freund anziehen.
0: Ja, okay, umgekehrt.
4: Aber gewaschen.
0: Ja,
2: wenn das ich dann sollte Grundvoraussetzung sein.
0: Ach so rum, ich dachte, also ja, das ergibt Sinn. Wir Mädels schon Boxershorts, ja. Aber ich dachte, der Typ trägt jetzt meinen Tanga. Da hängt
4: also
0: ja alles raus.
4: Also hier in Berlin kann ich mir das sehr gut vorstellen.
0: Ja, okay, das stimmt. Wir machen jetzt weiter mit Jack Dean, ganz neue Nummer, Mercy of Energy. 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

0: 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Wir haben Frühstück mit Tiffany Harris.
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0: Ja, ganz genau. Energy am Morgen ist an mit einer guten Morgen und Energy Star Tiffany Harris.
2: Hallo.
0: Vorhin haben wir ja schon das große und wichtige Thema besprochen. Nutella mit oder ohne Butter. Wir sind uns klar mit Butter. Am besten 1-2 Zentimeter drauf, also ordentlich. Und wir haben von euch weitere wilde Essenskombinationen bekommen.
3: Die Pommes von so McDonald's oder so in Cola reindippen. Das hat mir ein Kollege gezeigt und es ist tatsächlich nicht mal so schlecht, wie man denkt. Muss man mal ausprobieren.
2: Milkshake habe ich ja schon gehört, aber in Cola.
0: Die sind doch dann auch voll aufgeweicht. Nee, kann ich mir auch nicht vorstellen. Hast du irgendeine ganz wilde Essenskombi, wo du sagst, okay, es isst vielleicht nicht jeder so?
2: Also ich würde es jetzt nicht wild nennen, aber ich liebe so rohen Rotkohl und dann, da muss Kreuzkümmel ein bisschen und schwarzer Sesam und dann Honig darüber.
0: Boah.
2: Doch, das ist super lecker, Leute. Man kann dann auch so ein bisschen Karotte noch einmal und Apfel, wenn man will. Weil dieses...
0: Ja, also mit Kohl, da hast du mich verloren.
2: Aber Rotkohl, aber so, weißt du, so beim Dönermann, da gibt es auch immer diesen roher Rotkohl. Ich sag euch, Leute, das ist das Ding.
0: Okay, müssen wir mal ausprobieren. Was ist eure wildeste Food-Kombination? Ruft an oder schickt ganz easy einfach eine WhatsApp.
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0: wünsche mir, dass sie da irgendwann privat auch drüber lachen können.
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2: Mit Lallinger und Kiki, guten Morgen.
3: Guten Morgen.
2: 20 Grad maximal bekommen wir heute in der gesamten Energy-Region. Dazu noch ordentlich Sonne am Vormittag und erst später hier und da ein paar Regentropfen. Wir schauen kurz noch ins Detail nach Heimsheim, da haben wir 5 Grad und in Weinheim, da haben wir ganze 8 Grad. Wir werfen noch einen kurzen Blick auf die Straße A8, Karlsruhe Richtung Stuttgart. Zwischen Pforzheim West und Pforzheim Ost haben wir eine Baustelle und deshalb 6 Kilometer Stop and Go. Also wenn ihr das irgendwie umfahren könnt, dann macht das besser. Außerdem noch vorsichtig sein auf der A81 Heilbronn Richtung Würzburg. Zwischen Weinsberg, Ellhofen und Kreuz Weinsberg, da steht ein Defekt. Der LKW und es gibt eine Ölspur, also hier kann es rutschig werden. Vorsichtig sein, bitte. Wir schauen ganz kurz. Falls ihr sonst noch irgendwas gesehen haben solltet oder irgendwas gehört habt, dann könnt ihr das jederzeit kostenlos melden unter der 07141 99 034 mal die 5. Und der politische Knall in Berlin schlägt jetzt auch direkt bei uns im Ländle Wellen. Was ist da los, Kiki?
3: Dass der rheinland-pfälzische Ex-Ministerpräsident Alexander Schweizer scheinbar neuer Bundesarbeitsminister wird, das sorgt bei der SPD in der Energy-Region für Diskussionen. Viele hätten lieber Katja Master aus dem Wahlkreis Pforzheim auf dem Posten gesehen. Allerdings spielt die baden-württembergische SPD auf Bundesebene seit ihren schlechten Wahlergebnissen kaum noch eine Rolle und wird in Berlin schlicht übergangen.
2: Ein Blick auf die aktuellen Zahlen bei uns im Ländle zeigt außerdem einen neuen deutlichen Trend an den Grenzen.
3: So sieht's aus. Die Zahl der illegalen Einreisen nach Baden-Württemberg geht weiter zurück. Laut der Bundespolizei Stuttgart wurden bis Ende September knapp 10.000 Menschen an den Grenzen zu Frankreich und der Schweiz erwischt. Das sind aber noch mal weniger als im selben Zeitraum des Vorjahres. Seit den verstärkten Grenzkontrollen im Herbst vor 2 Jahren wurde der Großteil der Betroffenen direkt an der Grenze zurückgewiesen und über 350 mutmaßliche Schleuser festgenommen.
2: Fast 30 Jahre nach den Schüssen in Las Vegas bekommt einer der legendärsten Fälle der Hip-Hop-Geschichte endlich sein finales Kapitel.
3: Richtig, nach dem Mord an US-Rapper Tupac Shakur im Jahr 1996 wird heute das Strafmaß für den Auftraggeber verkündigt. Dem ehemaligen Gangboss Davies droht eine lebenslange Haft, nachdem er letzten Monat schuldig gesprochen wurde. In seinen Memoiren hatte er die Tat bereits zugegeben, seine Aussagen dann später aber wieder zurückgezogen. Tupac wurde ja mit Tracks wie Changes oder auch California Love weltberühmt.
2: Vielen Dank, Kiki. Ihr hört Energy Region Stuttgart und das nächste News-Update bekommen wir alle in einer halben Stunde.
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0: Und richtig, richtig nice. Heute Energy Star Tiffany Harris bei uns. Hallo.
1: Guten Morgen.
0: Und wir haben noch was Tolles für euch. Die Möglichkeit, auch hier im Studio zu stehen und einfach eine Sendung zu moderieren.
1: Hey, wie cool ist das denn?
0: Ja, und wie das geht, das erzähle ich dir, Tiffy, und das erzähle ich euch nach Alex Ron. Jetzt erstmal Gentleman Mike Patrick.

0: Energy am Morgen ist an mit Anna Guten Morgen und Energy Star Tiffany Harris.
1: Hallo!
0: Und wir haben das hier für euch.
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0: 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So, Tiffany, jetzt frage ich dich, wenn du eine Sendung hättest, um was würde es gehen? Was würdest du thematisieren? Was würdest du machen wollen?
1: Also ich glaube, ich würde die ganze Zeit nur über Mental Health reden und ich würde es richtig so embracen. Das ist auch manchmal, dass man, ich glaube so, guck mal, vor allem hier im Radio, ich weiß nicht, ob du das kennst, aber wenn du mal einen schlechten Tag hast, so die Leute müssen das ja nicht unbedingt mitbekommen oder weil die wollen ja nicht hören, so boah Leute, heute ist es kein guter Morgen. Ich bin heute nicht,
0: das stimmt.
1: Oder nicht an einer guten Morgen, sondern schlechten Morgen. Weißt du? Aber ich glaube, es ist so wichtig, man kann das trotzdem mit einem Witz sehen und so und das trotzdem so available für die Leute machen und so, dass die Leute das auch annehmen können, dass es einfach ein Thema ist, was echt ist, was die Realität ist.
0: Genau, dass man nicht nur immer lustig und der Clown irgendwie sein kann, sondern dass man halt auch mal über mentale Gesundheit spricht. Finde ich eine sehr, sehr gute Idee. 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
1: Und jetzt hört ihr Jackstar mit Turn the Lights Off. Viel Spaß!

0: heute haben wir natürlich mal wieder einen richtigen Energy-Hit für euch. Mit uns meine ich natürlich Anna Guten Morgen und Energy-Star Tiffany Aris heute am Start. Und richtig geiles Ding, Kaigo und Selena Gomez gibt's jetzt mit It Ain't Me. In dem Song von 2017 geht's ja darum, eine ganz schlimme Beziehung und sie ist da irgendwie rausgekommen. Ist ja jetzt richtig glücklich mit ihrem Ehemann und auch Musikproduzenten Benny Blanco.
1: Benny!
0: Und die haben jetzt in einem Interview gesagt, er kann auch gar nicht mehr abwarten, in die Familienplanung zu gehen.
1: Oh, wie cute! Ich freue mich voll für die. Ich meine, die sind so das cute Paar und ich wünsche ihnen, I'm shipping them. Yeah. Also, I'm rooting for them.
0: Hört ihr jetzt hier It Ain't Me.

0: guten Morgen. Energy am Morgen hier. Und jetzt lasst uns mal checken, was im schönen Baden-Württemberg so los ist.
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2: Einen wunderschönen guten Morgen. Ihr hört Energy Region Stuttgart. Mein Name ist Lallinger und meine Good News gibt uns heute einen Blick in das Handwerk. Jeden Tag können in dieser Woche Schülerinnen und Schüler der Energy Region in einen anderen Beruf reinschnuppern. Wirklich kein Scheiß. Im Rahmen der Praktikumswochen Baden-Württemberg stehen beispielsweise von der Handwerkskammer Mannheim, Rhein-Neckar, Odenwald über 130 Ausbildungsberufe bis zum 6. November zur Auswahl. Mitmachen können alle ab Klasse 8. Und dass das Früchte trägt, beweisen die Zahlen. Allein im letzten Jahr wurden 15% mehr Ausbildungsverträge im Kreis Mannheim unterschrieben. Das ist eine so großartige Sache. Das Handwerk ist extrem wichtig und genau solche Aktionen braucht es, um den Nachwuchs nicht nur zu fördern, sondern auch vielleicht erstmal überhaupt auf diese tollen Berufe aufmerksam zu machen. Deshalb weiter so, schaut in diese Berufe rein und überlegt euch vielleicht für eure Zukunft einen Handwerksberuf.
3: Oh.

0: Herzlich willkommen zu Frühstück mit Tiffany.
1: Hallo.
0: Energy am Morgen ist an mit einer guten Morgen und Energy Star Tiffany Harris ist heute am Start. Hallo. Vorhin hatten wir ja schon die Debatte, Nutella mit oder ohne Butter. Wir
1: ganz klar mit.
0: Ja. Und nicht nur ein bisschen, nicht nur ein Schnuff, sondern schön so 1-2 Zentimeter.
1: Jo.
0: Ihr habt uns weitere wilde Essenskombis geschickt.
2: Toastbrote mit einfach irgendwie Aioli drauf und einfach Thunfisch halt für so ein bisschen Proteine und so. Aber ich sag ehrlich, kommt manchmal gut, wenn man irgendwie Proteine braucht.
0: Also Toastbrot mit Olivenöl.
1: Hat er Aioli
0: und Thunfisch?
1: Genau, Aioli und
0: Thunfisch. Er hat Toastbrot mit Hähnchenbrust, hat er doch gesagt.
1: Nee, warte, wir hören nochmal rein. Hallo?
2: Toastbrot mit einfach irgendwie Aioli drauf und einfach Thunfisch halt für so ein bisschen Proteine und so. Aber.
0: Toastbrot, Aioli, Thunfisch.
1: Aber dann musst du nicht mehr rumknutschen heute, oder?
0: Ja!
1: Oder würde ich nicht? Oder dein Partner oder Partnerin muss dann aber auch das essen.
0: Oh, weil sonst der muss ja müffeln, vor allen Dingen schön auf leeren Magen. Was ist eure wildeste Food-Kombi? Ruft an oder schickt gerne eine WhatsApp, wenn ihr das toppen könnt.
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11: Mit Lalling und Kiki, guten Morgen.
1: Guten Morgen.
11: Ein bisschen Regen erwartet uns teilweise gegen Abend heute. Davor gibt es aber einiges an Sonne und das mit 20 Grad maximal in der gesamten Energy-Region. Wir schauen kurz noch ins Detail nach Bad Rappenau. Da haben wir aktuell 5 Grad und in Emmendingen, da haben wir 7 Grad. Wir werfen noch einen kurzen Blick auf die Straße A8 Karlsruhe Richtung Stuttgart. Zwischen Pforzheim West und Pforzheim Süd haben wir eine Baustelle. Immer noch 6 Kilometer Stop and Go aktuell. Verzögerung von bis zu einer Viertelstunde. Also wenn ihr irgendwie drum rumfahren könnt, macht das besser. Dann haben wir noch die A81. Heilbronn Richtung Stuttgart zwischen Stuttgart-Zuffenhausen und Dreieck-Leonberg. 5 Kilometer streckenweise Stop and Go. Also auch hier drumherum fahren. Tut euch selbst einen Gefallen, sage ich ganz ehrlich. Herbstsemester, Start im Ländle. Und die Studis müssen plötzlich wieder ganz analog mit Zettel und Stift planen. Da gab es eine Hackerattacke, Kiki.
12: So sieht's aus. Nach dem Cyberangriff auf das Hochschulservicezentrum in Reutlingen gehen die Ermittler jetzt von einem Erpressungsversuch aus. Die Hacker haben Daten verschlüsselt und fordern offenbar Lösegeld im Darknet. Um Schlimmeres zu verhindern, wurden alle Verbindungen nach außen gekappt. Die Auswirkungen für die Studierenden im Ländle: Nichts geht mehr. An einigen Hochschulen fallen zentrale Systeme aus und man kommt nicht mal mehr an seine Vorlesungspläne ran.
11: Okay, das ist wirklich wild. Dann ist und bleibt ja Erben in Deutschland ein gigantisches Thema und beschäftigt aktuell am laufenden Band die obersten Richter in Karlsruhe.
12: Richtig, das Bundesverfassungsgericht verhandelt in dieser Woche schon zum 2. Mal über die Erbschaftssteuer. Dieses Mal geht es um die Frage, ob es gerecht ist, dass vererbtes Firmenvermögen steuerlich deutlich besser wegkommt als privates Erbe, wie zum Beispiel Häuser oder auch Erspartes. Erst gestern ging es da um die Freibeträge, bis eine finale Entscheidung fällt. fällt, dürfte es allerdings noch ein paar Monate dauern.
11: Okay, und die CDU hat ja bei den letzten Wahlen teilweise deutlich verloren und deswegen will man jetzt einiges anders machen.
12: So sieht's aus. Man will jetzt wieder mehr mit der eigenen Parteibasis reden und unser Kanzler Friedrich Merz sagt, dass man auch die Probleme von Leuten besser angehen will.
13: Denn nur wenn wir die reellen oder die empfundenen Ungerechtigkeiten in unserem Land adressieren und das Leben der Menschen auch kurzfristig wieder bezahlbar machen, dann steigt das langfristige Vertrauen in die notwendigen Reformen.
12: Heißt, man will jetzt zum Beispiel doch die Stromsteuer für uns alle senken. Ein normaler Haushalt spart da so rund 70 Euro im Jahr. Und man will auch so Themen angehen wie leichter bauen, mehr Sicherheit und wieder leichter an Facharzttermine kommen.
11: Vielen Dank, Kiki. Ihr hört Energy Region Stuttgart und das nächste News-Update bekommen wir alle in einer halben Stunde.
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0: wir wünschen euch einen richtig schönen Mittwochmorgen. Ja, Anna, guten Morgen hier und Energy Star Tiffany Ayres.
1: Guten Morgen.
2: Guten Morgen.
0: Wir haben hier auch gleich den Soundcheck für euch. Das heißt brandneue Musik. Ich bin gespannt, was uns heute erwartet. Aber jetzt gibt's ja erstmal Musik von dir.
1: Ich weiß nämlich, was uns jetzt gleich erwartet. Nämlich meine aktuelle Single Find Me. Und in dem Song geht's darum, um so Freundschaft und füreinander da zu sein. Mhm. Auch wenn man mal nicht im gleichen Raum oder direkt miteinander über seine Probleme reden kann, sondern vielleicht ist man nicht im gleichen Land oder man ist nicht bereit, darüber zu reden, aber trotzdem füreinander da zu sein und zu sagen,
0: trotz Distanz
1: und einfach zu sagen, you know where to find me when you're ready to talk about it.
0: Oh, kriegt ihr jetzt hier auf Energy.

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1: Einen wunderschönen guten Morgen. Ihr habt Energy Region Stuttgart auf den Ohren. Mein Name ist Lallinger und wir schauen jetzt mal gemeinsam, was sportlich so alles passiert heute. Erstmal haben wir alle sicher schon festgestellt, aber es ist ganz klar, es ist Dienstag. Das bedeutet, Champions League steht auf dem Programm. Bayern München gegen Viking FK um 21 Uhr und Galatasaray gegen Barcelona ebenfalls um 21 Uhr. Das wären mal so meine Highlights. Dann gibt es heute um 17.45 Uhr ein Testspiel von unserer Frauenfußballnationalmannschaft gegen Japan. Das Ganze wird kostenlos in der ARD übertragen und das war's dann für heute. Hab ich sportlich irgendwas verpasst? Hat eure Hobby-Kickerrunde irgendwo einen Titel geholt? Oder ihr habt im Kinderturnen eine Medaille ergattert? Dann lasst es mich jederzeit wissen unter der 07141 99 03 4x5. Schreibt mir einfach eine kurze WhatsApp.

0: Energy am Morgens an mit einer guten Morgen. Heute auch mit Energy Star Tiffany Ayres.
1: Hallo.
0: Und um diese Uhrzeit gibt es immer den Soundcheck. Das heißt, wir hören jetzt in neue Musik rein. Rausgekommen, die liebe Zoe Rees mit ihrem Song Rise Again, und sie meinte, ja, es war jetzt ein bisschen ruhiger die ganzen letzten Monate und ich musste irgendwie ein bisschen klarkommen, und hat gesagt, Zitat, manchmal war Musik der einzige Weg, um auszudrücken, was ich gefühlt habe. Ich bin so dankbar, dass ich diesen Song hatte, um all diese Gefühle in etwas Echtes umzuwandeln. Ist Musik bestimmt auch so eine Art Therapie dann auch bei dir?
1: Absolut, total. Und ich finde es aber auch krass, wie Musik eigentlich so der Escape ist, aber wenn man sein Hobby zum Beruf gemacht hat, dann ist es auch manchmal so viel Druck da mal und so viel Pressure und so ein bisschen so, oh, ich habe gerade so viele uplifting Songs und so viele empowering Songs geschrieben, aber jetzt gerade fühle ich mich nicht danach, aber mein Thema ist ja Empowerment und das Licht am Ende des Tunnels zu sehen, aber gerade sehe ich nicht das Licht am Ende des Tunnels. Deswegen ist es gerade voll schwer für mich, so zu schreiben und auch so das Positive im Leben zu sehen und so, weil ich will immer alle dazu motivieren, auch das Positive zu sehen und so. Deswegen, I get it, girl, I get it, Zoe, all the love to you.
0: Rise Again kriegt ihr jetzt hier neu auf Energy.

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0: mit Lalinge und Kiki. Guten Morgen.
1: Guten Morgen.
0: Ein bisschen wärmer wird es heute in der Energy-Region. Wir bekommen 20 Grad maximal und das liegt hauptsächlich an der vielen Sonne, die wir heute bekommen können. Wir schauen mal ins Detail. Da haben wir Bruchsal mit 7 Grad und Heidelberg mit 8 Grad. Dann noch ein Blick auf die Straßen A81 Stuttgart Richtung Würzburg. Zwischen Mundelsheim und Weinsberg-Ellhofen haben wir Probleme durch mehrere liegen gebliebene Fahrzeuge. 10 Kilometer Stop and Go aktuell. Das heißt, wenn ihr da irgendwie drum rumfahren könnt, tut euch selber einen Gefallen und macht das. Dann haben wir noch die B10 Stuttgart Stadt einwärts zwischen Dreieck Stuttgart-Zuffenhausen und Friedrichswald. Da haben wir 2 Kilometer Stau aktuell. Eine Viertelstunde plus. Also ja, auch das wäre ungemütlich, wenn ihr drin stecken würdet. Falls ihr sonst noch irgendwas gesehen haben solltet oder irgendwas gehört habt, könnt ihr das jederzeit kostenlos melden unter der 07141 99 03 4x5. Und egal ob Städtetrip nach Paris, Kurztrip an die Ostsee oder einfach nur die Fahrt nach Berlin. Die Bahn stellt ihren Fahrplan komplett neu auf. Und da ist für uns im Ländle richtig was Neues dabei.
1: So sieht's aus. Wer Mitte Dezember verreist, bekommt deutlich mehr Direktverbindungen. Zum Beispiel fahren künftig mehr ICE-Sprinter in knapp unter 5 Stunden nonstop von Stuttgart nach Berlin. Auch Richtung Frankreich legen die Bahn und die französische Gesellschaft nach. Ab Stuttgart und Karlsruhe gibt es dann täglich neue TGV- und ICE-Direktverbindungen nach Paris. Dazu kommen auch noch neue Verbindungen nach Hamburg, an die Ostsee oder sogar wieder ein Nacht-ICE von Stuttgart direkt nach Wien.
0: Das klingt nach richtig guten Nachrichten für den Urlaub. Aber ab wann kann man sich denn so einen Trip sichern und was kostet der Spaß?
1: Also die Ticketpreise bleiben laut der Bahn erstmal stabil und wer schon planen will, muss gar nicht lange warten, denn der Vorverkauf für den neuen Fahrplan, der startet schon morgen. Okay. Aber Achtung, ganz ohne Einschränkungen geht es auch 2027 nicht. Wegen diverser Baustellen auf den Schienen müssen wir uns auch im neuen Fahrplan stellenweise auf längere Fahrzeiten und Ersatzkonzepte einstellen.
0: Okay.
1: Und bei uns in Deutschland ist man sich ja immer noch nicht so ganz einig, was wir in Sachen Social Media Verbot mal machen werden. In Griechenland sind sie da jetzt einen Schritt weiter. Da soll ein Verbot für alle unter 15 kommen und zwar schon ab Januar. Die EU hat ja auch schon eigene Pläne vorgestellt. Hier ist die Idee, dass Social Media für alle unter 13 tabu ist. Ab dann kann man Konten für Jugendliche bekommen.
0: Vielen Dank, Kiki. Ihr hört Energy Region Stuttgart und das nächste News Update bekommen wir alle in einer Stunde.
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0: heute gibt es Frühstück mit Tiffany Harris.
1: Ist auch viel besser als bei Tiffany Harris.
0: Ist so, hallo. Und wir klären die Frage, ja, Nutella mit oder doch lieber ohne Butter? Es ist ein Diskussionsthema. Eure Antworten hört ihr noch vor 10.
1: Und wir hören jetzt Jennifer Lopez und David Guetta. Save me.

0: schön, dass ihr mit dabei seid. Energy am Morgen ist an. Hier mit Anna, guten Morgen. Und Tiffany Aris ist da.
1: Moin.
0: Hallo, wir haben quasi Breakfast mit Tiffany. Also der Name passt ja wirklich perfekt. Und die Frage aller Fragen, die wir uns schon alle gestellt haben, wo es bestimmt auch schon Diskussionen gab. Nutella mit oder ohne Butter? Wir sind uns ja beide einig.
1: Absolut, mit Butter.
0: Ja, also am besten sogar 1 oder 2 Zentimeter
1: runter. Ja, genau. Mehr Butter als Nutella.
0: Was sagt ihr denn dazu?
2: Ohne Butter, weil komplett unnötig. Und es ist auch viel zu fettig. Ich meine, Butter noch drauf?
3: Ohne. Ist besser schmeckt.
1: Eklig
3: mit Butter.
1: Ja. Ohne. Auf jeden Fall ohne. Weil es Nutella ist, das isst man immer ohne Butter. Außer mein Mann, der isst es mit. Der hat aber auch keine Ahnung.
0: Leute. Ich finde, ihr Mann hat sehr viel Ahnung.
3: Ich finde, ihr Mann hat auch sehr viel Ahnung. Weil guck mal, das Ding ist, ich bin keine Nutella-Esserin. Ne? Mhm. Also ich habe auch...
0: Selten, nur ab und zu mal.
3: Ich habe eine Gluten- und Laktoseintoleranz. Das heißt, kein Brot, keine Nutella und auch noch Butter geht noch. Aber wenn ich dann mal wirklich cheate und sage, ich esse jetzt Nutella, dann muss da auch Butter mit drauf. Wenn schon, denn schon, Leute.
0: Ja, also wenn Leute sagen, eklig, ihr habt doch gar keine Ahnung.
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2: Na hallo, hallo ihr Hübschen, da haben wir es Dienstagvormittag 10 Uhr. Ich bin Selina, hi, und die 10 jetzt am Stück laufen ja gerade schon. Gehen gleich weiter mit der aktuellen Single von Ray Dalton in so 10 Minütchen. Und jetzt DJ Goya mit Michiko.
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Auf Tour hat er immer einen Tennisschläger dabei. Die Rede ist von Energy Star Ray Dalton. Denn bevor es für ihn mit der Musikkarriere so richtig gut geklappt hat, war er tatsächlich Tennislehrer. War das auch sehr, sehr professionell. Hat es sehr gut gemacht. Spielt immer noch super gerne Tennis. Deswegen ist der Schläger immer zumindest im Koffer dabei. Und hier ist seine aktuelle Single Go That High bei Energy. 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
10: Mit Kiki, guten Morgen. Es ist noch ganz schön trüb für uns in der Energieregion. Ab und zu kämpft sich da dann heute die Sonne durch die Wolken. Das Ganze bei maximal 20 Grad und auch ein bisschen Regen. In Herrenberg und Wolfschlugen haben wir da aktuell 7 Grad gemessen. Dann checken wir zusammen die Straßen. A8 Stuttgart Richtung Karlsruhe zwischen Degerloch und dem Kreuz Stuttgart. Ein Unfall auf der linken Spur. 5 Kilometer Stau. Braucht er etwa eine halbe Stunde, bis ihr durch seid. Auch nochmal ein bisschen aufgepasst auf der B14 Stuttgart Richtung Backnang zwischen Waiblingen Mitte und Waiblingen Nordkorb. Da steht ein kaputtes Auto. Und wir schauen als allererstes auf die Bilanz vom Wasen in Stuttgart. Rund 2,5 Millionen Menschen haben das Cannstatter Volksfest in den letzten 2 Wochen besucht. Deutlich weniger als noch 2025. Ein Grund dafür könnte das parallel stattfindende landwirtschaftliche Hauptfest gewesen sein, das wertvolle Parkplätze blockiert hat. Für die Schausteller ist das aber alles halb so wild. Laut Verband war der Platz vor allem unter der Woche gut gefüllt und die Leute haben Geld dagelassen. Auch die Polizei zieht eine positive Bilanz. Vom Wasen direkt zur ersten Dosis Glühwein. Morgen startet der Online-Verkauf für den berühmten Weihnachtsmarkt in der Ravenna-Schlucht im Schwarzwald. Letztes Jahr waren die Tickets direkt am ersten Tag komplett ausverkauft. Das Buchungssystem ist wegen des Ansturms sogar zusammengebrochen. Dieses Jahr legen die Veranstalter nach, dank extra Öffnungstagen gibt es knapp 100.000 Tickets. Der Markt direkt unter dem beleuchteten Eisenbahnviadukt öffnet dann Ende November. Und dann schauen wir noch kurz nach Berlin. Einen Tag nach dem Rücktritt von Bärbel Baas wird Alexander Schweizer neuer Bundesarbeitsminister. Der SPD-Mann bekommt am Nachmittag seine Urkunde von Bundespräsident Steinmeier. Baas hatte gestern den Ministerposten und auch die SPD-Spitze geräumt und das aus persönlichen Gründen.

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Jetzt wird es hier fast ein bisschen historisch auf Energy, aber keine Sorge, ich spiele euch jetzt nicht irgendwie Barockmusik vor. Nein, ich spiele euch einen Hit vor, der geht um Telefonzellen. Falls ihr nicht wisst, was das ist, kein Problem. Das war die Möglichkeit, sich untereinander zu connecten vor der Smartphone- und Handy-Era. Also das sind einfach Telefone, in die ihr Geld reinsteckt und dann könnt ihr jemanden anrufen. Und sowas stand früher ganz viel in den Straßen rum. Und Wiz Khalifa und Maroon 5 haben einfach einen Song darüber gemacht. Auf Englisch heißt es nämlich Payphone. Jetzt für euch bei Energy.

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1: Hallöchen, da haben wir es 11 Uhr auf dem Dienstagvormittag. Schön, dass ihr da seid. Hi, ich bin's, Felina. Die 10 jetzt am Stück, die laufen hier schon und gehen gleich weiter mit der aktuellen Single von Michael Schulte. In guten 10 Minuten gibt's das Ding und jetzt Flow mit Leak It.
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Energy ist an bei euch. Gleich geht's weiter mit Shakira und Burner Boy. Ja, einem großartigen Hit. Und falls ihr genau so eine Musik gut findet, dann checkt mal unseren Energy Afrobeats Stream. Da sind noch ganz viel mehr solche Songs mit drin. Einer von über 40 verschiedenen Webstreams auf energy.de und auch in unserer Energy App. Und hier ist für euch die ganz neue Single von Michael Schulte, Cover You. 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

0: Anna, Jakob und Ben. Wir spielen eigentlich Fakt oder Fake, aber weil Anna 1,20 ist und Jakob 3 Meter, ist es für mich eher das Spiel Klein versus Groß.
1: Dann müssen wir aber sagen, Klein versus Groß und Mittelmaß ist auch noch dabei. Nein, oder
2: Klein versus hier?
0: Klein versus Groß und der neue Kai Pflaume.
3: Und wenn er
0: Klein versus Groß und runzlig.

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15: Es ist heute ziemlich grau und bewölkt für uns in der Energy-Region. Da kommt auch gut und gerne mal der ein oder andere Tropfen runter. Also wenn er rausgehen sollte, dann nehmt auf jeden Fall den Schirm mit. Aktuell gemessen haben wir in Affalterbach 8 Grad, in Rheingau sind es 12. Dann checken wir gemeinsam die Straßen. Vorsicht auf der 8 Stuttgart Richtung Karlsruhe zwischen Rutesheim und Heimsheim liegen Fahrzeugteile auf der linken Spur. Auf der A5 Frankfurt Richtung Karlsruhe ist die Ausfahrt Karlsruhe Mitte wegen einer Unfallaufnahme aktuell gesperrt. Wenn ihr noch was seht, gerne her damit. 07141-99-034 mal die 5. Der politische Knall in Berlin schlägt jetzt auch bei uns im Ländle Wellen. Dass der rheinland-pfälzische Ex-Ministerpräsident Alexander Schweizer heute neuer Bundesarbeitsminister wird, sorgt bei der SPD in der Energy-Region für Diskussionen. Viele hätten sich da auch Katja Maas aus dem Wahlkreis Pforzheim auf dem Posten vorstellen können. Allerdings spielt die baden-württembergische SPD auf Bundesebene seit ihren schlechten Wahlergebnissen kaum noch eine Rolle und wird in Berlin schlicht übergangen. Dann ist die Zahl der illegalen Einreisen nach Baden-Württemberg weiter zurückgegangen. Laut der Bundespolizei Stuttgart wurden bis Ende September knapp 10.000 Menschen an den Grenzen zu Frankreich und der Schweiz erwischt. Das sind noch einmal weniger als im selben Zeitraum des Vorjahres. Seit den verstärkten Grenzkontrollen im Herbst vor 2 Jahren wurde der Großteil der Betroffenen direkt an der Grenze zurückgewiesen und über 350 mutmaßliche Schleuser festgenommen. Und in hunderten Supermärkten in Frankreich haben Hacker Kühltruhen lahmgelegt. Die Anlagen wurden in den Auftaumodus umgestellt. Ziel des Angriffs soll der dänische Technikdienstleister Danfoss gewesen sein. Viele Produkte, die in den Kühltruhen waren, sind jetzt für die Tonne.

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0: 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Heute Morgen bei Energy am Morgen hat Singer-Songwriterin Tiffany Harris sich mal geäußert, wen sie denn da wohl sehen würde.
2: 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Und sie hat einfach jahrelang, ich meine, sie hat das gemacht, was ich gemacht habe. 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
0: 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Das alles geht über die Energy App und Ray habe ich hier auch gleich für euch mit ihrer aktuellen Single in den 10 Hits am Stück.
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2015 hat er bei Britain's Got Talent mitgemacht. Mittlerweile einer der wirklich schönsten Stimmen im Radio. Die Rede ist von Callum Scott und der wiederum hat jetzt ein Kollabo mit dem deutschen EDM-Collective Glockenbach und diese Single heißt Collide. Hören wir uns jetzt an bei Energy immer über

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1: Energy. 12 Uhr haben wir es auf dem Dienstagmittag und wie versprochen habe ich hier gleich für euch Ray in den 10 Hits am Stück mit ihrer aktuellen Single Joy. Gibt's in guten 10 Minuten und jetzt Teddy Swims

wir haben es gerade schon gehört. Auch Tiffany Harris, großer Ray-Fan. Und genau die habe ich jetzt hier für euch bei Energy. Immer die besten neuen Hits. Ray hat nämlich früher tatsächlich eher so Songwriter-Arbeit gemacht. Hat Songs geschrieben für Beyoncé, Charlie XCX und dann mit so DJs zusammengearbeitet und für die so ein bisschen die Gesangsstimme auf deren Hits gemacht. Und irgendwann hat sie gesagt, ich will ganz eigene Musik machen. Und die klingt sowas von anders als alles, was ich bis jetzt gesagt habe. Und ich liebe es. Es ist so ein unfassbarer Stil. Ray, jetzt für euch bei Energy immer die besten neuen Hits mit Joy. 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
3: Euch eine gute Mittagspause. Ich bin Kiki. Hi. Draußen ist es grau. Es bleibt heute auch den ganzen Tag so ein bisschen verhangen. Bis zu 20 Grad sind da trotzdem scheinbar für uns mit am Start hier in der Energy-Region. Aber da kommt ordentlich auch ein bisschen Regen mit an den Start. Also es ist nicht ganz so ein optimales Herbstwetter. In Ilshofen aktuell 11 Grad gemessen. In Wiesloch sind das 12 Grad. Dann checken wir zusammen die Straßen. Vorsicht auf der 81 in Richtung Heilbronn. Zwischen Ludwigsburg-Nord und Pleidelsheim, da liegen Reifenteile auf allen Spuren. A8 in Richtung Karlsruhe zwischen Heimsheim und Pforzheim Ost, 7 Kilometer Stop and Go, habt dann plus von einer Viertelstunde. Nach einem Cyberangriff auf das Hochschulservicezentrum in Reutlingen gehen die Ermittler jetzt von einem Erpressungsversuch aus. Die Hacker haben Daten verschlüsselt und fordern offenbar Lösegeld im Darknet. Um Schlimmeres zu verhindern, wurden alle Verbindungen nach außen gekappt. Die Auswirkungen für die Studierenden im Ländle? Nichts geht mehr. An einigen Hochschulen fallen zentrale Systeme aus und man kommt nicht mal mehr an seine Vorlesungspläne ran. Das Bundesverfassungsgericht verhandelt in dieser Woche schon zum zweiten Mal über die Erbschaftssteuer. Dieses Mal geht es um die Frage, ob es gerecht ist, dass vererbtes Firmenvermögen steuerlich deutlich besser wegkommt als privates Erbe, wie zum Beispiel Häuser oder Erspartes. Erst gestern ging es um die Freibeträge. Bis eine finale Entscheidung fällt, dürfte es allerdings noch ein paar Monate dauern. Und die CDU will jetzt einiges anders machen, zum Beispiel wieder mehr mit der eigenen Parteibasis reden. Und unser Kanzler Friedrich Merz sagt, dass man auch die Probleme von den Leuten besser angehen will.
4: Denn nur wenn wir die reellen oder die empfundenen Ungerechtigkeiten in unserem Land adressieren und das Leben der Menschen auch kurzfristig wieder bezahlbar machen, dann steigt das langfristige Vertrauen in die notwendigen Reformen.
3: Heißt, man will jetzt zum Beispiel doch die Stromsteuer für uns alle senken. Ein normaler Haushalt spart da so rund 70 Euro im Jahr. Bei dem Thema ist man sich aktuell allerdings noch nicht mit Koalitionspartner SPD einig, ob das finanziert werden kann.

0: Schöne neue Herbstpullover habe und es jetzt auch noch kalt ist und ich die einfach die ganze Zeit anziehen kann und es ist so toll. Und falls ihr auch irgendwie gerne für etwas dankbar seid, aber euch gerade nichts einfällt, dann gibt es hier noch mehr Punkte zum Abgucken.
1: Dafür, dass ich die Möglichkeit habe zu studieren und dass ich einfach so ein gutes Leben habe.
2: Mein lieben Freund Mo, er weiß, warum ich Danke sage. Ohne ihn wäre diesen Tag nicht so schön, wie es heute ist.
3: Für gute Freunde an seiner Seite.
2: Einfach nicht verbittert sein.
4: Auf meinen Geburtstag in 2 Wochen. Ich fahre mit der Familie weg.
0: Das teilen wir immer miteinander. Schickt mir gerne auch eure Sachen, falls euch jetzt was einfällt, über WhatsApp direkt ins Studio oder einfach bei Insta felina_fm. Packe ich euch einen Sticker in die Story und dann könnt ihr mir einfach drauf antworten. Ich freue mich drauf.
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mich hier heute Morgen Kollegin Laura bei Energy aber richtig erschreckt. Ja, denn sie hat mir erzählt, oh, ich habe neulich so eine Schlagzeile gesehen, dass Shakira wieder ihren Ex trifft. Also Gerard Piqué, diesen Fußballspieler, der sie so ekelhaft betrogen hat und auch längst eine neue hat und sonst ganz, ganz unangenehme Geschichte. Und ich habe gedacht, nein, Girl, 2026 gehen wir nicht mehr zum Ex zurück, der uns betrogen hat. Nein. Und dann habe ich es gegoogelt und dann habe ich tatsächlich die Überschrift gelesen, Shakira trifft Ex Gerard Piqué. Und ich dachte, ich falle wirklich komplett vom Glauben ab. Aber dann ging die Überschrift zum Glück weiter und stand vor Gericht. Ja, die müssen nämlich noch ein bisschen Sorgerechtssachen klären und deswegen sehr gut, wir gehen nicht zurück zum Ex, der uns so verletzt hat. Shakira mit Underneath Your Clothes jetzt für euch bei Energy. Yeah.

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2: Da haben wir es, 13 Uhr auf Dienstagmittag. Ich wünsche euch eine fantastische Mittagspause. Ich hoffe, ihr dürft schon. Dazu habe ich hier gleich für euch in den 10 jetzt am Stück Malik Harris und jetzt Cat's Eye. Ich bin Felina Tachi.
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0: Mittlerweile einfach ein sehr gern gesehener Gast bei uns hier in der Energy Playlist. Immer die besten neuen Hits. Schön, dass ihr am Start seid. Malik Harris, der hat wieder mal eine neue Single draußen, aber er guckt auch nochmal zurück auf den Start seiner Karriere.
1: Die Liebe zur Musik war schon immer so groß, dass ich gesagt habe, das ist der Traum. Aber ich muss sagen, ich wusste nicht, wie ich das machen soll. Und bei mir war es dann so, dass ich meine Songs geschrieben habe. Ich habe in der Loopstation, bis heute spiele ich mit Loopstation, habe dann quasi so dann auch gelernt, das auch live irgendwie rüberzubringen und bin dann einfach von Bar zu Bar getingelt.
0: Ja, so ging's los und mittlerweile hier mit Easy wieder im Radio bei Energy immer die besten neuen Hits.

0: Mit Anna, Jakob und Ben gespielt. Eigentlich Fakt oder Fake, aber weil Anna 1,20 ist und Jakob 3 Meter, ist es für mich eher das Spiel Klein versus Groß.
1: Dann müssen wir aber sagen, Klein versus Groß und Mittelmaß ist auch noch dabei. Oder
2: Klein,
1: und
2: versus alt.
0: Klein versus Groß und der neue Kai Pflaume.
2: Und wenn er runzlig.
0: Klein versus Groß und runzlig.

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17: Mild ist es heute in der Energy-Region, dazu viele Wolken den ganzen Tag über und nachts könnte es auch hin und wieder ein bisschen Regen geben. Momentan in Plattenwald haben wir 13 Grad gemessen und in Neuhausen sind wir bei 14 Grad. Dann checken wir noch ganz kurz gemeinsam die Straßen, die A8 Stuttgart Richtung Karlsruhe zwischen Pforzheim Süd und Pforzheim Ost. Hier eine bekannte Baustelle führt gerade zu 2 Kilometer Stop and Go und ansonsten ist relativ wenig los. Da habt ihr gerade Glück gehabt. Und damit gehen wir rüber zu den News aus der Energy-Region und es gibt gute Nachrichten für alle, die gerne reisen. Die Bahn stockt ab Mitte Dezember ordentlich auf. Ab Stuttgart gibt es künftig öfter mit dem ICE-Sprinter nach Berlin. Dazu gibt es neue Direktverbindungen nach Paris, Hamburg und an die Ostsee. Sogar der Nacht-ICE nach Wien ist zurück. Die Ticketpreise bleiben wohl erstmal stabil. Der Vorverkauf startet dann schon morgen. Wegen verschiedener Baustellen müssen wir aber auch 2027 mit Verzögerungen rechnen. An sich aber eine coole Sache und gute Nachrichten gibt es auch aus der deutschen Wirtschaft. Die wächst in diesem Jahr offenbar deutlich stärker als bisher gedacht. Der Internationale Währungsfonds rechnet jetzt mit einem Plus von 1,3%. Das ist fast doppelt so viel, wie noch im Sommer erwartet wurde. Grund dafür sind vor allem die hohen staatlichen Investitionen in Infrastruktur und Verteidigung, aber auch bessere Exporte. Und laut einer neuen Studie zeigt rund jeder dritte Erwachsene Anzeichen einer problematischen Smartphone-Nutzung. Dazu gehört zum Beispiel, ständig aufs Display schauen zu müssen oder nervös zu werden, wenn das Handy mal nicht griffbereit ist. Und das hat Konsequenzen. Auf Dauer leidet Schlaf, Konzentration und psychisches Wohlbefinden. Also legen wir heute mal ein bisschen das Handy aus der Hand, drehen die Musik auf, denn Energy Region Stuttgart hat für euch jetzt wieder immer die besten neuen Hits.

0: 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Am Morgen gab es richtig viel Gossip von diesem Girl. Wirklich aus dem Nähkästchen geplaudert. Müssen wir ganz dringend drüber reden. Hat sie bei Anna Guten Morgen bei Energy am Morgen verraten, dass ein Ex einen Song über sie geschrieben hat.
1: Jetzt kam der Song dann raus. Er hat dann erst das so promotet und jetzt kam der Song raus.
2: Und ist es ein Liebertext oder ist es schon so ein bisschen in die Richtung, nee, ich bin schon ein bisschen sauer?
1: Also, er ist schon sauer, aber ich glaube, da spielt auch so ein bisschen so Sad Boy-Vibes mit.
2: Ja,
1: aber
2: Selbstmitleid.
1: Ich muss so ein bisschen sagen, die Hook ist sehr gut. Die ist mir selber im Kopf manchmal. Mhm. Der Rest des Songs hätte auch besser sein können.
0: Also, sowas höre ich doch gerne. Sowas will ich wissen. Und mehr von Tiffany Harris seht ihr heute auf unserer Insta-Seite @energy.de.
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Energy Dankbarkeitsdienstag, da geht's weiter für euch hier mit Energy Star Moskena und der zum Beispiel ist sehr, sehr dankbar für ein Album, nämlich Amy Winehouse Back to Black hat er sich gekauft, als er 8 Jahre alt war, hat sein komplettes Leben auf den Kopf gestellt, alles verändert und ihm irgendwie klar gemacht, dass mit der Musik, das wäre für mein Leben auch wichtig und genau deswegen können wir auch dankbar für dieses Album sein, denn deswegen hören wir ihn jetzt hier mit Worshipping the Sun bei Energy immer die besten neuen Hits.

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2: Mit uns rein in den Dienstagnachmittag und da habe ich gleich für euch die aktuelle Single von Oliver Heldens. In guten 10 Minuten machen wir hier einfach ein bisschen Party zusammen und jetzt Topic zusammen mit Becky G. Ich bin Felina, hi.
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1: Oh nein, er ist wirklich also der süßeste Energy Star, muss man wirklich sagen. Energy Star DJ Oliver Heldens, der hatte neulich einen Gag, ja, und hatte einer Person so ein High Five gegeben, weil das Publikum war sehr, sehr nah dran am DJ-Pult. Und dann hat er gemerkt, shit, jetzt muss ich halt allen. Und er konnte nicht nein sagen. Und er hat irgendwie eine Stunde lang immer allen zwischendrin im Set eine High Five geben müssen und ist kaum noch zum Auflegen gekommen. Das halte ich nicht aus. Hier ist er für euch mit seiner aktuellen Single. Wir halten ihn nicht mit High Fives ab. Hier ist AEI, Oh, You Are Energy, immer die besten neuen Hits.

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16: Heute macht die Sonne wieder Pause. Stattdessen gibt's jede Menge Wolken und hier und da auch ein bisschen Regen. Mit rund 18 Grad bleibt's aber relativ mild in der Energy Region. Gerade gemessen in Bierenbach haben wir 14 Grad und in Schöneich hat's 15 Grad. Dann noch ein kurzer Blick auf die Straßen. Die A6 Heilbronn Richtung Nürnberg zwischen Neuenstein und Schwäbisch Hall. Hier eine Baustelle auf der rechten Spur führt zu 5 Kilometer Stau. Da braucht ihr ungefähr eine halbe Stunde länger. Und auf der A5 Frankfurt Richtung Karlsruhe ist die Ausfahrt Karlsruhe Mitte wegen Reinigungsarbeiten momentan gesperrt. Also passt da ein bisschen auf. Und weiter geht's direkt mit den News aus der Energy-Region. Der überraschende Rücktritt von Bundesarbeitsministerin Bärbel Baas sorgt auch bei der SPD in Baden-Württemberg für Diskussionen. Vor allem die schnelle Entscheidung für ihren Nachfolger Alexander Schweizer aus Rheinland-Pfalz hat einige Parteimitglieder überrascht. Manche hätten sich lieber eine Politikerin aus dem Südwesten gewünscht. Ministerpräsident Cem Özdemir fordert allerdings, dass die Bundesregierung jetzt schnell wieder an die Arbeit geht und wichtige Reformen voranbringt. Dann noch ein anderes Thema. Dem Bodensee fehlt gerade eine unglaubliche Menge an Wasser, rund 568 Milliarden Liter. Der Wasserstand liegt aktuell mehr als einen Meter unter dem üblichen Wert für Anfang Oktober und Schuld ist klar vor allem der heiße, trockene Sommer. Die Folgen sind schon deutlich zu spüren, manche Boote liegen auf dem Trockenen und mehrere Schiffsanlegestellen können nicht mehr angefahren werden. Damit sich der Bodensee wieder richtig füllt, bräuchte es jetzt einen sehr regenreichen Herbst und Winter. Schauen wir mal, was sich da machen lässt. Und um den Kreis wieder in der Wirtschaft zu schließen, der Wirtschaftsnobelpreis geht in diesem Jahr an zwei US-Forscher, Robert Hall und Michael Woodford, werden dafür ausgezeichnet, dass sie neue Modelle entwickelt haben, mit denen sich Wirtschaftskrisen besser abfedern lassen. Glückwunsch erstmal dazu. Die beiden teilen sich jetzt hier für ein Preisgeld von rund 1 Million Euro. Eine Mio kann ich euch jetzt zwar nicht anbieten, aber dafür immer die besten neuen Hits. Und das nächste News-Update gibt's von meiner Kollegin Anna und mir in genau einer Stunde.
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0: Freunde, im November gibt's neue Folgen von I can't do this all Superman von Scrubs, dieser Arztserie, die ja sehr comedy-lastig ist. Ich liebe das total. Neue Folgen im November. Allerdings gab es heute Morgen kleine Geständnisse zu bei Energy am Morgen, denn zu Gast war Tiffany Harris, die ist auch richtig großer Scrubs-Fan. Und dann kam aber Anna um die Ecke.
1: Krass, Leute!
2: Ich glaube, es wird Zeit für eine Beichte. Ich habe noch nie in meinem ganzen Folge Scrubs.
0: Don't say it!
1: Das gibt's doch nicht.
2: Okay, ich weiß, ihr seid enttäuscht.
1: Früher habe ich es schon oft geguckt.
2: Jetzt bin ich ja zu Grey's Anatomy rüber geschwankt.
1: Auch nicht
2: aber
1: geguckt.
2: Nein!
1: Was?
2: Also jetzt gehe ich aber. Jetzt tschüss!
0: Okay, also offensichtlich kein Arztserienwissen, aber dafür mehr von Anna Guten Morgen. Auch morgen wieder bei Energy am Morgen. Und mehr von Tiffany Harris findet ihr auf unserem Insta-Account. Da heißen wir @energy_de.
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uns hier Mitte Oktober einfach nochmal Club-Urlaub-Feeling mit einem Hit bei Energy. Blue Lagoon, jetzt für euch mit Break My Stride. Und wenn uns da nicht die Sonne aufs Schirmchen im Cocktail scheint, dann weiß ich halt auch nicht. 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

0: Einen wunderschönen Dienstagnachmittag wünsche ich euch hier um ganz kurz vor 15 Uhr und damit gehen wir auch schon rein in die 10 Hits am Stück mit mir, Anna Adamenko. Ich freue mich riesig auf euch.
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0: Wir starten durch mit geiler Mucke. In einer knappen Viertelstunde gibt's hier Ray Dalton mit Go Dead High. Jetzt aber erst noch Tiffany Ares mit einer richtig schönen Nummer. Find Me.

Energy Region Stuttgart ist an und wir gönnen uns jetzt hier Ray Dalton mit Go Dead High. Ist ein guter Song, der uns auch so ein bisschen an unsere Träume glauben lassen soll. Als Teenager hat sich Ray immer wieder auf Konzerte geschlichen. Inzwischen gibt er seine eigenen. Hier ist seine Nummer, Go Dead High. Ich bin Anna Adamenko und das sind immer die besten neuen Hits für euch um 15:10 Uhr an diesem wunderbaren Nachmittag.

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17: Wir haben es 15.27 Uhr.
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17: Heute macht die Sonne wieder so ein kleines Päuschen. Stattdessen gibt es jede Menge Wolken und hier und da auch ein bisschen Regen. Mit rund 18 Grad bleibt es relativ mild in der Energieregion. Morgen sieht das Ganze aber wieder etwas freundlicher aus. Gerade in Berglin 15 Grad gemessen. In Zuffenhausen sind es 16 Grad. Und damit checken wir noch zusammen die Straßen. Auf der A8 München Richtung Stuttgart zwischen Wendlingen und Stuttgart Flughafen Messe. Da gab es einen Unfall. Es hat gekracht auf der linken Spur. 6 Kilometer Stop and Go haben wir hier. Plant am besten mal so eine Viertelstunde mehr ein. Und auf der A5 Karlsruhe Richtung Frankfurt zwischen Kronau und Kreuz Walldorf. Da haben wir gerade 5 Kilometer Stop and Go. Also auch hier ein bisschen mehr Zeit einplanen. Und was geht ab in der Energy-Region? Ja, das kann uns mein Kollege Marco beantworten. Hi!
19: Hallo! Ja, Cybermobbing wird für immer mehr Kinder und Jugendliche zum Problem. Laut einer neuen Studie des Bündnisses gegen Cybermobbing aus Karlsruhe ist inzwischen jeder 5. Schüler in Deutschland betroffen. Das sind schon mal ungefähr 2,5 Millionen junge Menschen. Konkret geht es um Beleidigungen in Klassenchats, Bloßstellungen oder sogar Bedrohungen auf Social Media. Besonders erschreckend, jeder 4. Betroffene hat deshalb schon mal an Suizid gedacht.
17: Oh Mann, das ist echt gar nicht gut. Was wird dagegen unternommen?
19: Die Experten fordern mehr Aufklärung und Unterstützung, am besten direkt an den Schulen, denn viele Eltern und Lehrkräfte fühlen sich mit dem Problem überfordert. Schauen wir mal, was da passiert. Anderes Thema aber noch. Ludwigsburg wird bei Wohnmobilurlaubern immer beliebter. Vor allem das Residenzschloss und das blühende Barock locken viele Camper in die Stadt. Doch langsam wird der Platz knapp. Die Stellplätze auf der Bärenwiese sind regelmäßig voll. Laut Experten wäre der Bedarf sogar 3-mal so hoch wie das aktuelle Angebot. Neue Stellplätze sind aber erstmal nicht in Sicht.
17: Ja, ist ja auch ganz schön hier bei uns.
19: Das finde ich auch. Aber den hier, diesen Mann, den kennst du auch, oder?
20: Aha. Woo. Superman.
19: Ja, ja.
17: Ja, wer kennt ihn nicht?
19: Jeder kennt ihn. Wir haben den alle schon mal im Club gehört. Crank Dad von Soulja Boy. Und der hat offenbar sehr große Pläne. Der Rapper hat auf Instagram mit dem Slogan Soulja Boy 2028 eine mögliche Kandidatur bei der nächsten US-Präsidentschaftswahl angedeutet. Ja, ja. Er will sich unter anderem für bessere Bildung, wirtschaftliche Chancen und künstliche Intelligenz einsetzen. Offiziell kandidiert er jetzt zwar noch nicht, aber Amerika, ich meine, witzig wäre es auf jeden Fall.
17: Ja, Soulja Boy for President oder so, würde ich sagen. Würdest du für ihn stimmen?
19: Boah, es kommt auf seine Gegner an in der Kandidatur. Aber wenn er sich dafür richtig einsetzt, hey, wieso nicht? Wäre schon geil.
17: Mega witzig, ja. Vielleicht auch mehr Energy Stars an die Macht. I don't know. Hier gibt's jetzt Jennifer Lopez und David Guetta.

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1: Bei uns in Baden-Württemberg gibt's ja zwei Arten von Menschen. Die einen drehen die Heizung schon im September auf und die anderen, die sitzen im November noch mit drei Pullis und einer Wärmflasche auf dem Sofa. Ich friere mir ja inzwischen daheim wirklich schon einen ab und deshalb stelle ich mir jetzt auch die Frage ab, wann sollte man denn die Heizung eigentlich anschmeißen? Also ich habe das jetzt hier mal so ein bisschen recherchiert. Einen festen Termin gibt's dafür nicht. Unter 16 Grad sollte die Temperatur möglichst nicht fallen, sonst steigt nämlich auch das Schimmelrisiko. Im Wohnzimmer sind ungefähr so 20 Grad ideal, im Schlafzimmer reichen auch 17. Und weil wir hier im Schwabenländle natürlich sind, gibt's natürlich auch noch ein paar Spartipps. Die hat Kollege Marco aus den News für uns parat. Schieß los.
2: Ja, ich gebe mal mein Bestes. Tipp Nummer 1, Freunde, nicht direkt auf Stufe 5 drehen bei der Heizung, wenn euch kalt ist. Habe ich auch immer gemacht, mein Leben lang, aber das ist mega unsmart. Dadurch wird es nämlich nicht schneller warm, sondern am Ende nur viel, viel wärmer als nötig. Tipp Nummer 2, die Heizung so gut wie es geht frei halten. Also keine Möbel oder Vorhänge direkt davor.
1: Ja, damit kann sich nämlich dann die Wärme besser verteilen. Verstehe.
2: Ganz genau, du hast es schon erfasst. Ansonsten wichtig für eine angenehme Wohnung, lieber mehrmals am Tag kurz einfach Stoßlüften, statt das Fenster irgendwie stundenlang auf Kipp zu halten. Aber da sind wir ja eigentlich die Profis, wir Deutschen beim Kippen.
1: Heißt also, wir müssen im Schwabenländle nicht frieren, um zu sparen. Und das freut am Ende nicht nur uns, sondern auch den Geldbeutel.
2: So ist es.
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Samstag haben die Jungs von Fastboy in Stuttgart ein Konzert gegeben und da ist einfach mal kurz die Technik ausgefallen. Statt dann einfach das Ding mal abzubrechen, haben sich die beiden Brüder entschieden, einfach mit akustisch weiterzumachen. Ja, die Fans waren begeistert. Wir sind es auch. Deshalb hier ihre Nummer Music Sounds bei Energy Region Stuttgart. Ihr wisst doch, Leute, hier gibt's immer die besten neuen Hits und auch die größten Talente. So wie Fastboy. Hier jetzt für euch. Ich bin Anna Adamenko. Genießt den Nachmittag.

0: heute fröstelt es so ein bisschen in der Energy-Region. Deshalb würde ich vorschlagen, wärmen wir uns jetzt auf mit den 10 Hits am Stück hier um 16 Uhr.
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0: Da geht's gleich weiter mit Company von Clean Bandit. Jetzt bringen uns noch Justice Jaxxel und Jon in Schwung mit Turn the Lights Off. Ich bin Anna Adamenko. Hi.

immer die besten neuen Hits gibt's bei Energy Region Stuttgart. Und auf dem Track Company ist ja nicht nur Clean Bandit und Chloe mit dabei, sondern auch Omar Lay. Und der Afrobeats-Artist wird ja in letzter Zeit immer beliebter. Kollege Marco aus den News ist zum Beispiel auch Fan und sagt sogar, dass Company gerade einer seiner Lieblingssongs ist. Deshalb gönnen wir uns jetzt hier die Nummer zusammen. Ganz viel Spaß, ihr Lieben. Ich bin Anna Adamenko. Hi.

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14: Wir haben 16.29 Uhr.
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14: Die Wolken haben heute auf jeden Fall das Sagen und zwischendurch gibt es auch noch ein paar Regentropfen in der Energy-Region. Dazu erreichen wir bis zu 21 Grad. Gerade haben wir in Bönnigheim 14 Grad gemessen, in Kirchhardt sind es auch 14 Grad. Morgen sieht das Ganze aber wieder ein bisschen angenehmer aus. Und damit noch ein kurzer Blick zu euch auf die Straßen. Grüße gehen raus. Auf der A81 Stuttgart Richtung Singen zwischen Kreuz Stuttgart und Ehningen, da haben wir gerade 8 Kilometer Stop and Go. Hier dauert es bis zu 20 Minuten länger. Und auf der A5 Frankfurt Richtung Karlsruhe zwischen Dossenheim und Waldorf-Wiesloch. Da haben wir gerade 6 Kilometer Stop and Go. Hier dauert es auch bis zu einer Viertelstunde länger. Ich hoffe, ihr kommt soweit ganz gut durch. Und vom Verkehr gehen wir jetzt rüber zu den News aus der Energy-Region mit Marco. Hi.
16: Moin.
14: Was gibt's denn Neues?
16: Wer in den nächsten Tagen mit dem Auto Richtung Österreich unterwegs ist, muss am Bodensee mit Staus rechnen. Der Pfändertunnel bei Bregenz ist wegen Sicherheitstests nach der Sanierung teilweise gesperrt. Bis Freitag läuft der Verkehr nur einspurig. In den Nächten von Mittwoch bis Freitag wird der Tunnel sogar komplett dicht gemacht.
14: Ah ja, der Pfändertunnel, Klassiker. Dann müssen die Autofahrer über Bregenz ausweichen, oder?
16: Ganz genau, du sagst es. Und spätestens am 24. Oktober soll dann aber alles fertig sein. Die Arbeiten sollen abgeschlossen sein. Apropos Autofahren, beim Autobauer Audi läuft es weiterhin schlecht und das macht dem Werk in Neckarsulm Sorgen. Im dritten Quartal hat Audi fast 20% weniger Autos verkauft als im Vorjahr. Besonders stark sind die Rückgänge in China und in den USA. In Neckarsulm wächst deshalb der Druck, noch mehr Kosten einzusparen. Sogar die Zukunft einzelner Modelle am Standort ist gerade ungewiss. Einen kleinen Lichtblick gibt's aber. Immerhin Elektroautos verkaufen sich besser.
14: Mensch, erst Porsche, jetzt Audi. Du hältst uns auf dem Laufenden, ob sich da irgendwie was bessert, ne?
16: So machen wir das, absolut. Und Anna, bist du eigentlich jemand, der so auf eBay Kleinanzeigen so rumshoppt manchmal?
14: Ich wär's gerne, weil man da, glaube ich, schon gute Schnapper machen kann. Aber ehrlich gesagt, nee.
16: Ich habe da immer mal wieder ganz gute Deals gefunden. So oder so, gerade gibt's ein wildes Angebot. Vielleicht schaust du mal rein. Du kannst, wenn du willst, einen kompletten Supermarkt kaufen für 6 Millionen Euro. Ja, der Edeka-Markt in Mecklenburg-Vorpommern ist jetzt erst seit Mai geöffnet und wird jetzt samt Gebäude und Parkplatz verkauft. Also wer noch kurz ein Business aufziehen will dieses Jahr, einfach mal kurz neben dem neuen Fernsehtisch einen Supermarkt holen.
14: Was geht denn jetzt ab?
16: Ja, warum
14: also verkaufen die das auf Kleinanzeigen?
16: Das habe ich noch nie gesehen. Man hört immer wieder verrückte Angebote, aber ein Supermarkt ist auf jeden Fall neu.
14: Das ist crazy. Das muss ich jetzt hier erstmal verarbeiten. Natürlich mit immer den besten neuen Hits hier jetzt Cat's Eye und Animal.

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Seit 1998 macht Peter Fox mit seiner Band Seed Musik. Seit 2007 ist er dann auch solo unterwegs gewesen. Dann gab es irgendwann mal eine Pause und erst 2022 kam er dann wieder zurück. Wir genießen diesen kleinen Throwback-Song hier und hören Schwarz zu Blau von Peter Fox bei Energy Region Stuttgart.

0: Disco. Kopf hoch, Freunde, der Feierabend kommt immer näher und das feiern wir jetzt mit den 10 Hits am Stück hier um 17 Uhr. Punkt genau.
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0: Nico Santos gönnt uns in 10 Minuten seine Nummer Classic, davor aber noch Leak It von Flo. Mensch, da kriegt man ja bessere Laune.

Immer die besten neuen Hits hört ihr nicht nur hier bei Energy Region Stuttgart, sondern auch von Nico Santos. Ja, ja, Classic heißt sein neuer Song und der bringt ja so eine kleine funky Note mit. Auf jeden Fall richtig gute Laune hier an diesem Dienstag. Die Inspo für den Track kommt übrigens aus Mallorca. Da hat er den Song nämlich geschrieben und jetzt landet er direkt hier bei uns auf die Öhrchen. Ganz viel Spaß, ihr Lieben.

0: Anna, du hast mir vorhin erzählt, dass du heute noch einen dicken Mädelsabend vor dir hast und dass es bei dir wohl leider nichts mit Sport wird.
1: Ja, das stimmt, aber was willst du mir jetzt damit sagen?
0: Ich greife dir da jetzt einfach mal kurz unter die Arme. Um den Sport kümmern wir uns einfach jetzt.
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0: Nächster Mega-Erfolg für Alexander Zverev. Der deutsche Tennisstar wird erstmals die Nummer 1 der Welt. Nach dem überraschenden Aus von Carlos Alcaraz beim Turnier in Shanghai steht fest, dass der 29-Jährige die Saison an der Spitze der Weltrangliste beenden wird. Damit ist Zverev erst der zweite deutsche Mann nach Boris Becker, dem das gelingt.
1: Der rasiert gerade auch einfach wirklich die Tennisszene. Hut ab an der Stelle und Glückwunsch.
0: Definitiv, auch von mir. Aber was wäre 60 Sekunden Sport ohne Fußball? Und mit dem geht's heute Abend direkt weiter. Die Champions League ist wieder zurück und auch zwei deutsche Teams müssen ran. Mein FC Bayern gegen Viking aus Norwegen und RB Leipzig gegen PSV Eindhoven.
1: Ich vermute mal, es geht wie immer um 21 Uhr los.
0: Ja, da kennt sich jemand aus. Genauso ist es, Anna. Und dazu gibt's noch eine Premiere. Der Streamingdienst DAZN zeigt heute Abend erstmals die komplette Champions League Konferenz kostenlos. Einen DAZN-Account zu haben, reicht zum Zuschauen völlig aus. Nur das Bayern-Spiel ist nicht mit dabei. Das läuft auf Amazon Prime.
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4: Wir haben 17.28 Uhr.
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4: Heute wird es eher grau in der Energy-Region. Dichte Wolken bestimmen das Wetter und es fällt auch immer wieder Regen. Die Temperaturen schaffen heute bis zu 21 Grad. Dazu weht nur ein ganz schwacher Wind. Auch in der Nacht kann es dann noch etwas regnen, aber dann wird es morgen wieder etwas freundlicher. Heute bzw. heute später am Abend können wir aber noch ein bisschen mit Nebel rechnen. In Bad Rappenau gerade 13 Grad gemessen. In Kleinbottwa sind es 14 Grad. Und damit geht auch schon mein Blick rüber zu euch auf die Straßen. Auf der A81 Stuttgart Richtung Singen zwischen Kreuz Stuttgart und Ehningen. Da haben wir gerade 8 Kilometer Stop and Go. Hier plant ihr am besten mal mit so einer Viertelstunde mehr ein. Und auf der A5 Karlsruhe Richtung Frankfurt zwischen Kronau und Kreuz Walldorf. Da haben wir gerade auch eine Baustelle. 5 Kilometer Stop and Go gibt es hier. Hier dauert es auch bis zu einer Viertelstunde länger. So, und was es Neues gibt in der Energy-Region, das erzählt uns jetzt mein Kollege Marco. Hallo.
5: Hallo.
4: Und ich habe jetzt gehört, es gibt zur Abwechslung mal gute Nachrichten von der Deutschen Bahn.
5: Ja, kann man so sagen. Die Bahn stockt ab Mitte Dezember ordentlich auf. Ab Stuttgart geht es in Zukunft öfter mit dem ICE-Sprinter nach Berlin. Dazu gibt es neue Direktverbindungen nach Paris, Hamburg und an die Ostsee. Und sogar der Nacht-ICE nach Wien ist zurück. Die Ticketpreise bleiben wohl erstmal stabil und der Vorverkauf startet sogar schon morgen.
4: Geil, Mensch, da kann man doch gleich in den nächsten Städtetrip starten.
5: Das klingt gut, da bin ich direkt dabei. Und gute Nachrichten gibt es auch aus der deutschen Wirtschaft. Die wächst in diesem Jahr offenbar deutlich stärker als bisher gedacht. Der Internationale Währungsfonds rechnet jetzt mit einem Plus von 1,3%. Das ist schon mal fast doppelt so viel, wie noch im Sommer erwartet wurde.
4: Ach krass, ja, man hört ja immer gefühlt immer nur wieder, dass die Wirtschaft so am Boden ist. Woran liegt es denn?
5: Grund dafür sind wohl die hohen staatlichen Investitionen in Infrastruktur und Verteidigung, aber auch bessere Exporte. Und laut einer neuen Studie zeigt rund jeder dritte Erwachsene Anzeichen einer problematischen Smartphone-Nutzung. Klingt jetzt ein bisschen hochgestochen. Also ja, man ist süchtig nach dem Smartphone. Dazu gehört zum Beispiel, ständig aufs Display zu schauen oder nervös zu werden, wenn das Handy gerade mal nicht griffbereit ist. Und das hat natürlich auch Konsequenzen. Wir kennen das alle. Auf Dauer leidet Schlaf, Konzentration und auch das psychische Wohlbefinden darunter.
4: Okay, alles klar. Vielen Dank, Marco. Also ich fühle mich jetzt hier gerade ein bisschen ertappt.
5: Ja, ich glaube, wir fühlen uns alle ein bisschen ertappt. Sind wir mal ehrlich, wir hängen alle zu viel am Handy rum. Und mittlerweile jeder Dritte, der wirklich starke Probleme hat, ist schon krass. Wir müssen Detox machen.
4: So, und genau das machen wir jetzt und gönnen uns stattdessen einfach mal wie immer die besten neuen Hits.

0: Bei uns in der Energy-Redaktion könnte man gerade meinen, wir haben ein eigenes Krankenlager eröffnet. Gefühlt ist die halbe Redaktion krank und damit sind wir auch nicht alleine. Denn generell auch bei uns in Baden-Württemberg nehmen die Atemwegsinfektionen gerade wieder zu. Laut Hausärzteverband ist das für diese Jahreszeit aber noch völlig normal. Und passend dazu kursieren natürlich auch wieder die wildesten Tipps, wie wir unser Immunsystem stärken können. Aber was davon wirklich stimmt? Ja, das ist eine gute Frage. Das testen wir jetzt hier mal mit unserem Kollegen Marco aus den Energy News. Bist du bereit, Marco?
1: Ich bin immer ready.
0: Okay, Nummer 1. Wer jeden Tag ordentlich Vitamin C zu sich nimmt, der kann sich damit vor Erkältungen schützen. Richtig oder falsch?
1: Ich würde ganz auf die Schnelle sagen, eher falsch, weil normalerweise sollte es im Ernährungsplan schon abgedeckt sein.
0: Okay, es ist tatsächlich falsch. Vitamin C ist zwar wichtig für unser Immunsystem, aber eine extra Portion, die verhindert das bei den meisten Menschen nicht.
1: Wusste ich doch.
0: Nummer 2. Wer ein richtig gutes Immunsystem hat, wird eigentlich gar nicht krank. Richtig oder falsch?
1: Ich würde behaupten, richtig, beziehungsweise je besser dein Immunsystem ist, desto weniger krank wird man.
0: Ist tatsächlich auch falsch.
1: Mann.
0: Ja, selbst mit einem gesunden Immunsystem können wir uns anstecken. Entscheidend ist nämlich, wie gut unser Körper die Krankheitserreger bekämpft.
1: Okay, gut zu wissen.
0: Und jetzt die letzte Frage. Mit einer 3-tägigen Vitaminkur oder einem Immunbooster kann ich mein Immunsystem innerhalb kürzester Zeit richtig auf Vordermann bringen?
1: Ja, ich weiß nicht, wieso nicht. Also ja, bestimmt, wenn man das richtige Zeug sich da rein supplementiert.
0: Ja, auch eigentlich gar nicht richtig.
1: Mann, ey, was?
0: Ja, unser Immunsystem lässt sich nämlich nicht einfach hochfahren. Wichtiger sind langfristige, gesunde Gewohnheiten. Ausreichend Schlaf, ausgewogene Ernährung, Bewegung und möglichst wenig Stress.
1: Sehr schön. Ja, Anna, mit dir lernt man einfach immer wieder was dazu.
0: Ja, absolut. Ja, und was stimmt denn jetzt eigentlich? Schreibt es uns jetzt unter der 07141 99034 mal die 5. Und ansonsten würde ich sagen, holen wir uns jetzt hier gleich einen Experten dazu. Also schön dranbleiben hier bei Energy Region Stuttgart.
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3: Gut, also, jetzt wäre es mir wichtig, dass ihr nochmal ganz kurz in euch geht.

Jetzt hat Energy Region Stuttgart hier einen Song, der fast schon hypnotisch wirkt. Collide von Glockenbach und Callum Scott hat schon ja vor Release so ein paar Fans begeistert. Der Track wurde nämlich auf Konzerten gespielt, bevor er überhaupt draußen war. Jetzt ist er aber endlich draußen und wir hören uns genau den an. Hier gibt's immer die besten neuen Hits, ihr wisst doch Bescheid. Ich bin Anna Adamenko und dieser Song, den gebe ich euch jetzt hier mit auf den Abend.

0: Mir fällt gerade erst so richtig auf, dass es ja jetzt wieder früher dunkel wird. Naja, Leute, dann machen wir es uns hier halt doch ein bisschen gemütlicher um 18 Uhr und den 10 Hits im Stück.
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0: Anna Atabenko hier für euch und in ein paar Minuten hören wir Cover You von Michael Schulte, einem richtigen Multitalent, jetzt immer noch Self-Aware von Tempest City.

Ein paar kleine Sidefacts zu unseren Energy Stars dürfen hier natürlich auch nicht fehlen. Michael Schulte zum Beispiel ist ein echtes Nordlicht. Er hat 2009 sein Abi an der Duborg Skolen in Flensburg gemacht, also einem dänischen Gymi quasi. Deshalb spricht er neben Deutsch auch fließend Dänisch. Das bleibt aber auch nicht seine einzige Qualifikation, denn gute Musik gibt's natürlich auch noch von ihm. Cover You hören wir jetzt zusammen. Das sind immer die besten neuen Hits bei Energy Region Stuttgart. Ich bin Anna Damenko. Hi!

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23: 18.27 Uhr haben wir es gerade.
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23: Der Himmel ist auch jetzt noch meist dicht bewölkt und ab und zu gibt es auch noch ein paar Regentropfen für uns. Dafür bleiben die Temperaturen aber mit rund 15 Grad ja noch ziemlich okay. Der Wind spielt gerade kaum eine Rolle. In den nächsten Nächten macht sich dann aber auch öfter mal der Nebel breit. Auch diese Nacht dann wieder und es könnte auch noch ein bisschen frösteln. Gerade in Mönsheim 13 Grad gemessen, in Zatzenhausen auch 13 Grad. Und damit noch ein kurzer Blick zu euch auf die Straßen. Sachsen. Vorsicht auf der A8 Karlsruhe Richtung Stuttgart zwischen Karlsbad und Pforzheim West. Da liegen gerade Gegenstände auf der mittleren Spur. Und auf der A81 Singen Richtung Stuttgart zwischen Böblingen, Sindelfingen und Sindelfingen Ost. Da gibt's ja, ihr wisst Bescheid, eine Baustelle. 3 Kilometer Stop and Go an der Stelle und auch in der Gegenrichtung zwischen Kreuz Stuttgart und Ehningen. Da haben wir gerade 8 Kilometer Stop and Go. Plant mal so 20 Minuten mehr ein. Und News gibt's natürlich auch noch von Marco. Hey.
0: Abend.
23: Was geht denn in der Energy-Region?
0: Der überraschende Rücktritt von Bundesarbeitsministerin Bärbel Baas sorgt auch bei der SPD in Baden-Württemberg für Diskussionen. Vor allem die schnelle Entscheidung für ihren Nachfolger Alexander Schweizer aus Rheinland-Pfalz hat einige Parteimitglieder überrascht. Manche hätten sich lieber eine Politikerin aus dem Südwesten gewünscht.
23: Interessant. Hat sich unser Ministerpräsident noch dazu geäußert?
0: Ja, Cem Özdemir fordert, dass die Bundesregierung jetzt schnell wieder an die Arbeit geht und wichtige Reformen voranbringt. Also Prioritäten sind gesetzt. Dann noch ein anderes Thema. Dem Bodensee fehlt gerade eine unglaubliche Menge Wasser. Rund 568 Milliarden Liter. Der Wasserstand liegt aktuell mehr als 1 Meter unter dem üblichen Wert für Anfang Oktober. Schuld ist, klar, vor allem der heiße und trockene Sommer. Die Folgen sind schon deutlich zu spüren. Manche Boote liegen auf dem Trockenen und mehrere Schiffsanlegestellen können gar nicht mehr angefahren werden.
23: Ja, da kann man sich ja hier mal ein bisschen über den Regen in der Energy-Region freuen, oder?
0: So kann man das auch sagen. Für den Bodensee wäre das vermutlich die Lösung. Ob wir das dann am Schluss so toll finden, weiß ich jetzt noch nicht. Aber um den Kreis wieder in der Wirtschaft zu schließen. Der Wirtschaftsnobelpreis geht in diesem Jahr an 2 US-Forscher. Robert Hall und Michael Woodford werden dafür ausgezeichnet, dass sie neue Modelle entwickelt haben, mit denen sich Wirtschaftskrisen besser abfedern lassen. Ich sag erstmal Glückwunsch dazu. Die beiden teilen sich jetzt hier für ein Preisgeld von ungefähr 1 Million Euro.
23: Wir gönnen hier aber euch natürlich auch noch ein bisschen was, nämlich wie immer die besten neuen Hits hier. J-Lo und David Guetta mit Save Me Tonight.

0: Ich habe mir selber eine Challenge gesetzt. Diesen Herbst werde ich nicht krank und dafür brauche ich jetzt die Warentipps. Anna Ademenko hier bei Energy Region Stuttgart und wir haben ja heute schon zusammen mit Kollege Marco geklärt, was denn so Immunsystemmythen sind. Jetzt brauchen wir aber natürlich noch die wahren Tipps, die wirklich helfen und möglichst gesund durch die Erkältungs- und Grippesaison zu kommen. Denn bei uns in Baden-Württemberg steigen gerade die Infektionszahlen wieder und auch unsere Energy-Redaktion hat es jetzt gerade ordentlich erwischt. Deshalb haben wir mal bei Maike nachgefragt. Sie ist Apothekerin in der Lindenapotheke in Ludwigsburg. Was sie denn persönlich so macht.
1: Man kann viel heißes Ingwerwasser trinken, heiße Zitrone nicht zu heiß, weil dann das frische Vitamin C aus der Zitrone, wenn man das nimmt, zu schnell kaputt geht. Aber das A und O sind wirklich die Schleimhäute gut feucht halten und das kann man eben auch mit salzhaltigen Nasensprays machen. Viel schlafen, auch an die frische Luft gehen. Wenn man S-Bahn fährt, vielleicht auch eine Maske aufziehen. Das hat sich ja dann doch bewährt. Hält mich bis jetzt mit Nasenspülung, wäre auch noch eine gute Idee. Das kann man auch noch machen.
0: Also die wahren Insider-Tipps. Und ich meine, wenn man so viel mit kranken Leuten zu tun hat, dann muss man es ja wissen. Mein persönlicher Tipp noch an der Stelle, den man eigentlich quasi gar nicht oft genug sagen kann. Wenn ihr krank seid, Leute, dann bleibt daheim und kuriert euch richtig schön aus. Gönnt euch die Auszeit.
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nähert sich ja auch der Abend, aber natürlich nicht ohne die besten neuen Hits. Und die bekommt ihr wie immer hier bei Energy Region Stuttgart. Hier gibt es jetzt einen wirklich legendären Banger, nämlich I Need a Dollar von Aloe Black. Das bringt uns jetzt locker flockig in den Abend, in den Feierabend. Genießt es, Leute!

0: Ein weiterer Dienstagnachmittag neigt sich dem Ende zu und wir genießen hier die letzten Stündchen zusammen. Ich bin Anna Adamenko und das sind hier die 10 Hits am Stück um 19 Uhr.
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0: Energy läuft mit Easy von Miley Harris. Klar, ich freut euch auf den Track in 10 Minütchen. Jetzt aber noch Animal von Cat's Eye. Ist ein sehr trendy Song.

einen ganz entspannten Abend wünsche ich euch allen da draußen. Und nicht nur ich, sondern auch Energy Star Malik Harris. Ja, der beschert uns jetzt nämlich einen wirklich sehr entspannten Song, nämlich Easy. Der Name ist hier auf jeden Fall Programm, deshalb tun wir das doch gleich mal und legen alle Sorgen mal zur Seite. Ich bin Anna Adamenko und wünsche euch einen ganz tollen Abend und ganz viel Spaß auch mit diesem wunderschönen Song. Ganz emotional, ganz ehrlich und genauso mögen wir es doch auch, oder?

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6: Was geht ab in der Energy-Region? Ja, das kann uns jetzt mein Kollege Marco beantworten. Hi.
7: Guten Abend, Freunde. Cybermobbing wird für immer mehr Kinder und Jugendliche zum Problem. Laut einer neuen Studie des Bündnisses gegen Cybermobbing aus Karlsruhe ist inzwischen jeder 5. Schüler in Deutschland betroffen. Das sind ungefähr schon mal 2,5 Millionen junge Menschen. Konkret geht es um Beleidigungen in Klassenchats, Bloßstellungen und sogar Bedrohungen auf Social Media. Besonders erschreckend, jeder 4. Betroffene hat deshalb schon an Suizid gedacht.
6: Ja, klingt auf jeden Fall uncool. Und was wird dagegen unternommen?
7: Die Experten fordern jetzt mehr Aufklärung und Unterstützung, am besten direkt an den Schulen, denn viele Eltern und Lehrkräfte fühlen sich mit dem Problem überfordert. Aber noch ein anderes Thema. Ludwigsburg wird beim Wohnmobilurlaubern immer beliebter. Vor allem das Residenzschloss und das blühende Barock locken viele Camper in die Stadt. Doch langsam wird der Platz knapp. Die Stellplätze auf der Bärenwiese sind regelmäßig voll. Laut Experten wäre der Bedarf sogar 3-mal so hoch wie das aktuelle Angebot. Neue Stellplätze sind aber leider allerdings noch nicht in Sicht momentan.
6: Ajo, ist halt auch einfach schön hier bei uns.
7: Ist auch so. Mal hoffen, dass da vielleicht ein paar Plätze in Zukunft dazukommen. Aber den hier, diesen jungen Mann, den kennst du auch, oder? Ist immer noch ein Banger einfach.
6: Absolut.
7: Haben wir alle schon mal im Club gehört. Crank That von Soulja Boy. Und der hat offenbar große Pläne. Der Rapper hat auf Instagram mit dem Slogan Soulja Boy 2028 eine mögliche Kandidatur bei der nächsten US-Präsidentschaftswahl angedeutet. Er will sie unter anderem für bessere Bildung, wirtschaftliche Chancen und künstliche Intelligenz einsetzen. Offiziell kandidiert er jetzt zwar noch nicht, aber ja, man kennt es ja, in Amerika passieren wilde Dinge. Lustig wäre es auf jeden Fall mit Soulja Boy als Präsident.
6: Ja, finde ich auch. Generell mal ein paar mehr Energy-Stars an die Macht. Zum Beispiel auch Taylor Swift, die gibt es jetzt hier mit I Knew It, I Knew You.

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0: Start, neue Leute, neuer Lebensabschnitt und die Social Battery, die ist schon am zweiten Tag bei 3%. Diese Woche heißt es an vielen Hochschulen und Unis bei uns in Baden-Württemberg, zum Beispiel auch in Tübingen und Hohenheim wieder, erst die Woche. Und ich weiß noch ganz genau, gerade am Anfang hat man das Gefühl, man muss innerhalb von 5 Tagen seine besten Freunde fürs Leben finden. Und weil die besten Tipps ja bekanntlich von denen kommen, die gerade selbst mittendrin stecken, haben wir uns mal bei den Studierenden aus der Energy-Region umgehört.
1: Ich glaube, ganz wichtig ist trotzdem, auch so um Leute kennenzulernen, erstens offen zu sein und auch man selbst zu sein. Aber sich auch nicht zu sehr zu stressen. Also es ist wirklich normal, wenn man am ersten Tag irgendwie noch mit der einen Person chillt und dann die nächsten Tage plötzlich mit der anderen.
2: Am wichtigsten ist im Studium, dass man niemals vergisst, dass man nicht alleine ist. Vernetzt euch auch mit denjenigen in den Semestern über euch, weil die haben das Ganze schon durch. Und auch wirklich ganz wichtig ist, ihr habt sicher da Vereine, ihr habt sicher irgendwas nach der Vorlesung, was angeboten wird. Man muss nicht nur im Zimmer verkümmern werden, man lernt, man kann auch Spaß haben nebenher.
0: Ja, Leute, und vielleicht auch einfach ein bisschen weniger Stress machen, ne? Es kommt alles so, wie es kommen muss. Und wichtig auch, plant mal eine Pause ein. Eure Social Battery muss schließlich nicht schon vor der ersten Vorlesung komplett leer sein. Und am Ende, Leute, genießt es. Ganz viel Spaß euch beim Studienstart. Es wird eine unvergessliche Zeit.
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1: Um 20 Uhr an diesem Dienstag, an dem wir gleich mit einem ganz speziellen Blick auf Gentleman schauen. Jener Künstler, der ein eigenes Genre für sich entwickelt hat und damit sowohl in Jamaika als auch in Deutschland sehr erfolgreich ist. Das war mal alles gleich. Vorher hören wir jetzt aber noch DJ Gosha mit immer den besten neuen Hits.

Dienstagabend hier bei Energy. Ich bin Julian. Schön, dass ihr mit dabei seid. Jetzt mit einer Combo, die hätte ich jetzt so auch nicht groß erwartet, nämlich Michael Patrick Kelly und Gentleman. Und weil Michael Patrick Kelly im Energy-Universum durchaus bekannt ist, wollte ich euch mal Gentleman vorstellen. Ein wirklich interessanter Künstler. Heißt ursprünglich Tillmann Otto, geboren 74 in Osnabrück und hat ein eigenes Genre für sich erfunden. Und zwar ist es so deutscher Reggae. War als Kind mal mit seinen Eltern auf Jamaika und ist sofort in diese Reggae-Kultur eingetaucht, die ihn gar nicht mehr losgelassen hat. Und ist auch einer der ganz wenigen, der international auch in Jamaika für seine Art des Reggaes total beliebt ist und geachtet wird. Er hat schon mit ganz vielen erfolgreichen Künstlern zusammengearbeitet. Shaggy zum Beispiel, Anthony B., aber auch Sean Paul. Also wirklich große, große Künstler. Und ich finde, wenn man so eine eigene Kunst entstehen lässt und auch von den OGs so geachtet wird dafür, dann ist das immer ein ganz großes Zeichen, dass jemand viel richtig macht. Jetzt hat er gesagt, komm, lieber Michael Patrick Kelly, lass mal gemeinsam Musik machen. Und das ist dann das Endergebnis geworden. Gentleman, Michael Patrick Kelly, immer die besten neuen Hits.

Moss Kenner hören wir jetzt hier bei Energy an diesem Dienstagabend. Ich bin Julian, schön, dass ihr mit dabei seid. Moss Kenner, der um sein gutes Aussehen weiß und auch weiß, das gekonnt einzusetzen auf Instagram. Ich sag mal, jeder dritte Post oberkörperfrei. Da spricht der pure Neid aus mir, weil wenn ich so aussehen würde, ich würde es genauso machen. Worshipping the Sun, so heißt dein aktueller Song, hören wir jetzt immer die besten neuen Hits.

0: Immer die besten neuen Hits hier bei Energy.de Imagine Dragons, die auch schon mehrfach gewonnen haben bei den Energy Music Awards, die ja dieses Jahr auch wieder stattfinden in Cannes, in Südfrankreich. 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

0: Dienstagabend hier bei Energy. Nichts, wirklich nichts in diesem Studio, wenn vor allen Dingen ich darin sitze, schreit nach Glamour oder Star-Appeal. Aber genau darum geht's jetzt. Stars, Glamour, Urlaub und vor allen Dingen um euch.
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0: Immer die besten neuen Hits hört euch hier bei Energy an diesem Dienstagabend. Gleich hören wir Oliver Heldens, der ja auch in diesem Sommer, diesem Spätsommer nochmal richtig abgerissen hat bei Energy. Im August war es bei der Energy Live in Berlin-Kreuzberg und der ist jetzt noch weiterhin auf Tour unterwegs. Wo er sich gerade rumtreibt und was ihn so ausmacht, das verrate ich euch nach den nächsten zwei Songs. Den Anfang macht der Bowser. 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

Oliver Heldens haben wir jetzt hier bei Energy aus den Niederlanden von unseren guten Freunden und Nachbarn. Oliver Heldens, der es wirklich in den letzten 10, 12 Jahren wirklich geschafft hat, so eine ganz eigene Form von Deep House / Tech House, Future House zu inszenieren und ist damit so unglaublich erfolgreich. War gerade sowohl in Mexiko, Kanada als auch in den USA vor 3 Wochen und ist jetzt wieder heute in Warschau. Dann geht es weiter in seine Heimat Amsterdam und in Prag spielt er auch noch, wenn er da gerade unterwegs seid, auf dem Weg dorthin, warum auch immer. Lohnt sich auf alle Fälle, auch Clubkarten zu bekommen. Große, große Empfehlung von uns. Oliver Heldens, AEIUU, so sein aktueller Song. Hören wir jetzt immer die besten neuen Hits.

um 21 Uhr an diesem Dienstag, an dem, ich sag's wie es ist, ich immer noch froh bin, diese Sendung zu haben. Noch, würde unser Bundestrainer Jürgen Klopp sagen, denn ihr könnt die bald übernehmen. Mittels des Energy TikTok Castings könnt ihr Moderatorin, Moderator von Energy werden. Wie genau das Ganze geht, das verrate ich euch nach zwei Songs. Tiffany Harris macht den Anfang davon mit immer den besten neuen Hits.

0: Dienstagabend hier bei Energy. Ich bin Julian und ich will mal so eine klassische Party-Konversation nachspielen. Ich sag, hi, ich bin Julian. Ich arbeite beim Radio. Dann kommt immer der gleiche lustige Gag. Du hast ja auch ein totales Radiogesicht. Witzig, bitte nicht mehr machen. Und dann kommt meistens immer, ja, das könnte ich auch total gut. Ich quatsche auch so gerne, ne? Also Radiomoderator kann ja auch irgendwie jeder. Und dann sag ich immer, ja, dann macht's halt besser.
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Ray Dalton hören wir jetzt hier bei Energy, der, er weiß es natürlich nicht, mir eine richtig schöne Abi-Feier beschert hat, denn unser großer Abi-Song war Kent Holders von Macklemore, den er federführend mitgeschrieben hat, back in the days, vor 12, 13 Jahren. Und seit, ich sag mal, der Pandemie ist er eben selbst ein sehr erfolgreicher Solokünstler. Go That High, so sein aktueller Song, immer die besten neuen Hits.

Despacito. Immer die besten neuen Hits hört ihr hier bei Energy an diesem Dienstagabend. Ein Dienstag, der ja auch mal jung war. Man möchte früh, Dienstag früh dazu sagen. Tiffany Harris war nämlich heute bei uns bei Energy am Morgen und hat uns verraten, warum es eine absolute Todsünde ist, Scrubs nicht gesehen zu haben und für wen sie jetzt groß, groß voten wird bei den Energy Music Awards 2026. Das alles, dieser kleine Rückblick, dieser schöne Rückblick auf Tiffany Harris heute bei Energy am Morgen, gibt's nach zwei Songs.

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0: Energy ist an bei euch an diesem Feierabend. Ich bin Julian. Dienstag ist es, an dem sie schon hier bei uns zu Besuch war. Tiffany Harris war bei Energy am Morgen mit meiner lieben Kollegin Anna. Die beiden haben gequatscht und Anna musste sich erstmal richtig outen.
1: Krass, Leute. Ich glaube, es wird Zeit für eine Beichte. Ich habe noch nie in meinem ganzen Folge Scrubs.
2: Don't say it!
1: Das gibt's doch nicht. Okay, ich weiß, ihr seid enttäuscht. Hey,
2: früher habe ich schon oft geguckt.
1: Jetzt bin ich ja zu Grey's Anatomy rüber geschwankt.
2: Auch nicht
1: aber
2: geguckt.
1: Nein!
2: Was?
1: Also jetzt gehe ich aber. Jetzt, tschüss!
0: Da muss ich auch wirklich sagen, diese Frustration kann ich teilen. Scrubs, einer der schönsten Serien aller Zeiten, ja auch schon in den Nullerjahren gestartet, haben einige Life-Lessons mir an die Hand gegeben. Und dann hat Tiffany Harris auch noch gesagt, für wen sie bei den Energy Music Awards jetzt richtig voten würde.
1: Ich finde, dass es Ray sein muss, weil sie sich so hart, nicht, dass die anderen sich nicht hart durchgekämpft haben oder sowas, aber ich finde, sie hat so einen krassen Impact gemacht, gerade jetzt in den letzten Jahren. Und sie hat einfach jahrelang, ich meine, sie hat das gemacht, was ich gemacht habe. Sie war Songwriterin auf Dance-Songs und hatte dann den Mut, nach dem Ganzen, wo sie in eine Box gesteckt wurde, als Ray ihre eigene Sache zu machen, und war so, I don't give a was alle sagen und ich mache jetzt mein Ding.
0: Ich finde das so schön, wenn Künstlerinnen, die man ja auch kennt, wie Tiffany Harris, auch eben Fans von anderen großen Künstlerinnen sind. Und das Tolle ist, ihr könnt Tiffany einfach nachmachen. Geht jetzt mal auf energy.de oder auch in die Energy App und votet für Ray bei den diesjährigen Energy Music Awards 2026 und gewinnt eine Reise genau dorthin, nach Cannes, nach Südfrankreich, zu den NMAs, alles auf unsere Kosten. War ein schöner Besuch. Gerne wieder, liebe Tiffany Harris. Let's go.

0: Immer die besten neuen Hits hört euch hier bei Energy. Gleich im Wortsinn, denn wir hören zum allerersten Mal hier bei mir in der Sendung den ganz neuen Song von Zoe Wees, die wieder da ist. Außerdem Olivia Dean, So Easy to Fall in Love. Hören wir jetzt. 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

Immer die besten neuen Hits hört ihr hier bei Energy. Und jetzt wirklich im Wortsinn, denn wir hören zum allerersten Mal hier bei mir in der Sendung den ganz neuen Song von Zoe Wees, die wieder da ist. Zoe Wees, super interessante Künstlerin, kommt ja aus Hamburg, war in Teenagerjahren Backgroundsängerin von Michael Schulte. Dann ist sie dem quasi entwachsen. Anfang der Pandemie 2020 kam ihr großer Hit Lose Control raus, beziehungsweise Control, war damit auf einmal international richtig erfolgreich. In den USA ging es ab, Talkshows, ist bei Jimmy Kimmel aufgetreten und jetzt hat man schon länger nichts mehr von ihr so richtig gehört, seit ungefähr einem Jahr, würde ich sagen, und jetzt ist sie wieder da. Dementsprechend auch sinnvoll ihr aktueller Titel Rise Again. Zoe Wees wird immer den besten neuen Hits.

0: Julia.
1: Um 22 Uhr an diesem Dienstag, und ich gebe es offen zu, vor 6, 7 Jahren hätte mein zynisches Ich rebelliert, ich hätte über diese Nachricht gelacht. Mittlerweile finde ich es richtig schön. In der Schweiz gibt es jetzt ein Amt, wo alle Menschen Briefe hinschreiben können, warum sie glücklich sind. Was aus diesen Briefen werden soll und was hinter der Aktion steckt, das klären wir nach Teddy Swims mit immer den besten neuen Hits.

Samstagabend hier bei Energy und ich sag's, wie es ist, vor ein paar Jahren, ne? Und da schäme ich mich auch, das zu sagen, hätte der zynische Julian diese Aussage oder diese Meldung wirklich mit Verachtung gelesen. Jetzt freue ich mich ganz aufrichtig darüber. Es gibt nämlich wirklich gute Nachrichten aus der Schweiz. In Basel gibt es ein Amt für Positivität. Das Ganze funktioniert als Meldestelle und zwar für Glücksmomente. Hier können Menschen Briefe abgeben und in den Briefen schreiben sie dann über echte Glücksmomente aus ihrem Alltag. Das kann alles Mögliche sein. Die Idee, Meldestellen für Beschwerden, die gibt es ja genug. Also brauchen wir was Schönes und all die Briefe sollen irgendwann dann mal in ein Buch gedruckt werden. Also aus den Briefen, aus diesen schönen Nachrichten soll ein Buch entstehen. Und wie gesagt, früher dachte ich, ja meine Güte, was interessiert mich, das Glück des anderen. Jetzt finde ich, in dieser immer grauer werdenden Welt ist das doch einfach ein schöner Anlass, für den es keinen Zynismus bedarf. Eine schöne Nachricht aus der Schweiz. Vielleicht was zum schönen Einschlafen.

James Arthur hören wir jetzt hier bei Energy. Die Briten haben das irgendwie besser drauf als wir Deutschen, dass aus Castingshows echte Superstars werden können. Also klar, One Direction natürlich ein großes Beispiel, aber auch James Arthur. 2012 bei X Factor mitgemacht und gewonnen. Bewegender Typ, so auch schon viel Shit durchgemacht, mit auf der Straße gewesen, Drogensucht und immer irgendwie hat er daraus aber Kunst entstehen lassen, wie es eben große Künstler so tun. Waste My Tears hören wir jetzt immer die besten neuen Hits. Talk

0: Das ist so ein großartiger, großartiger Song nach all den Jahren. Materia, Yasha und Miss Platinum. Lila Wolken. Ey, 2012, die Welt war in Ordnung. Die größte Sorge war, dass Selina aus der 10B nicht zurückschreibt am späten Nachmittag auf ICQ. Und das war irgendwie der Soundtrack dazu. Schöne alte Welt. So, Freunde, fertig jetzt mit der Nostalgie. Schauen wir nach vorne. Gleich verrate ich euch, warum Afrobeat aktuell der meistgehypte oder das meistgehypte Genre ist. Das machen wir nach zwei Songs.
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0: Dienstagabend hier bei Energy, ich bin Julian und durch dieses weltumspannende Netz namens Internet ist es uns einfach geworden, jegliche Musikgenres zu entdecken. Und das, auch wenn man das Internet manchmal verflucht, hat ja auch wirklich sein Schönes.
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0: Afrobeat zum Beispiel, ne, ist so ein großer Hype in den letzten Jahren geworden. Gibt große Künstler wie Burna Boy, Wizkid, Ramon Tams, die wirklich größte Hallen in Sekunden ausverkaufen und deren Einfluss auch in ganz anderen Musikrichtungen zu hören ist. Und deshalb haben wir gesagt, komm Freunde, Energy Stream of the Week, diese Woche Afrobeats und der klingt so.

Immer die besten neuen Hits hier bei Energy. Gleich erzähle ich die Geschichte von drei Freunden, die sich in Cambridge kennengelernt haben vor 12 Jahren, klassische Musik studiert haben und mittlerweile eine der größten Acts im Bereich EDM sind. Um welche Band es sich handelt, verrate ich euch nach 2 Songs.

Spaß. Clean Bandit haben wir jetzt hier bei Energy, die vor 15 Jahren gemeinsam in Cambridge studiert haben, klassische Musik, haben sich getroffen bei irgendwelchen Workshops und meinten, ey, wir verstehen uns ja ziemlich gut, wollen wir nicht mal vielleicht andere Musik machen? So theoretisch können wir alles, praktisch lassen wir EDM versuchen. Das ist derartig gut aufgegangen, also das, was Sie jetzt hören, mit Company, immer die beste.

23 Uhr an diesem Dienstag. Es ist spät geworden. Umso mehr freue ich mich, dass ihr noch mit dabei seid. Hoffe, der Dienstag war für euch ein gelungener. Lasst uns jetzt die letzte Stunde noch ganz entspannt gemeinsam ausklingen. Den Anfang macht Flo mit immer den besten neuen Hits.

0: Dienstagabend hier bei Energy. Nichts, wirklich nichts in diesem Studio, wenn vor allen Dingen ich darin sitze, schreit nach Glamour oder Star-Appeal. Aber genau darum geht's jetzt. 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

Dienstagnacht hier bei Energy. Ich hoffe, es geht euch gut. Jetzt mit Nico Santos Classic. Nico Santos ist gerade wieder omnipräsent, auch bei The Voice of Germany als Juror. Und ich kann gar nicht singen, aber wenn ich singen könnte und alle vier würden sich umdrehen, ich wüsste, Nico Santos wäre mein Mann. Irgendwie, finde ich, hat er so den Vibe, dass es immer gut mit ihm ist, Zeit zu verbringen. Er kennt sich musikalisch aus, kann gut singen und eben zusätzlich der Mensch-Faktor. Classic, so sein aktueller Song. Hören wir jetzt immer die besten neuen.

0: Immer die besten neuen Hits hier bei Energy. Gleich mit Somber. Außerdem macht Gentleman gemeinsam mit Michael Patrick Kelly gleich den Anfang.
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0: Energy ist an bei euch an diesem Feierabend. Ich bin Julian. Dienstag ist es, an dem sie schon hier bei uns zu Besuch war. Tiffany Harris war bei Energy am Morgen mit meiner lieben Kollegin Anna. Die beiden haben gequatscht und Anna musste sich erstmal richtig outen.
1: Krass, Leute. Ich glaube, es wird Zeit für eine Beichte. Ich habe noch nie in meinem ganzen Folge Scrubs
2: gesehen.
1: Das gibt's doch nicht. Okay, ich weiß, ihr seid enttäuscht.
2: Früher habe ich schon oft geguckt.
1: Jetzt bin ich ja zu Grey's Anatomy rüber geschwankt.
2: Auch nicht geguckt.
1: Nein!
2: Was?
1: Also jetzt gehe ich aber. Jetzt, tschüss!
0: Da muss ich auch wirklich sagen, diese Frustration kann ich teilen. Scrubs, einer der schönsten Serien aller Zeiten, ja auch schon in den Nullerjahren gestartet. Da haben einige Life-Lessons mir an die Hand gegeben. Und dann hat Tiffany Harris auch noch gesagt, für wen sie bei den Energy Music Awards jetzt richtig voten würde.
1: Ich finde, dass es Ray sein muss, weil sie sich so hart, nicht, dass die anderen sich nicht hart durchgekämpft haben oder sowas, aber ich finde, sie hat so einen krassen Impact gemacht, gerade jetzt in den letzten Jahren. Und sie hat einfach jahrelang, ich meine, sie hat das gemacht, was ich gemacht habe. Sie war Songwriterin auf Dance-Songs und hatte dann den Mut, nach dem Ganzen, wo sie in eine Box gesteckt wurde, als Ray ihre eigene Sache zu machen, und so, I don't give a was alle sagen und ich mache jetzt mein Ding.
2: Baby, what the hell is my husband? Oh, yes. Singing is so long.
0: Yeah. Ich finde das so schön, wenn Künstlerinnen, die man ja auch kennt, wie Tiffany Harris, auch eben Fans von anderen großen Künstlerinnen sind. Und das Tolle ist, ihr könnt Tiffany einfach nachmachen. 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War ein schöner Besuch. Gerne wieder, liebe Tiffany Harris.

krasser Spick geworden hier bei Energy an diesem Dienstagabend, so spät, dass ich raus bin für heute. Ich habe Feierabend, schön, dass ihr mit dabei wart. Ihr hört mich, wenn ihr denn so wollt, morgen wieder ab 20 Uhr bin ich für euch da. Bis dahin, lasst der Energy durchlaufen. Ich verabschiede mich jetzt mit den Sugar Babes und Ghost und sage Ciao. Ich bin raus. Habt eine gute Nacht.

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